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1: Ich bin Hendrik Daum. Die Bahngewerkschaft EVG droht mit bundesweiten Streiks im Regionalverkehr ab Januar. Hintergrund ist der tödliche Angriff auf einen Zugbegleiter vor einem halben Jahr. Gewerkschaftschef Burkhardt sagte der Bild am Sonntag, seitens der Politik habe es nach dem Tod des Mannes große Worte gegeben, aber keine Taten. Nun müsse das versprochene Gesetz für härtere Strafen bei Angriffen auf Zugpersonal noch in diesem Jahr in den Bundestag, sagte Burkhardt und wörtlich, sonst legen wir im Januar den Betrieb lahm. Bundesfinanzminister Klingbeil setzt sich gemeinsam mit 5 Kollegen aus anderen europäischen Ländern für eine Übergewinnsteuer ein. Diese sollen Mineralölfirmen auf Profite zahlen, die sie infolge des Iran-Kriegs eingefahren haben. Mehr von Uli Reitinger.
2: Klingbeil und seine Amtskollegen aus Portugal, Spanien, Österreich, Italien und Polen haben einen Brief an die irische EU-Ratspräsidentschaft geschrieben. Der deutsche Minister soll die treibende Kraft gewesen sein. In dem Brief heißt es, überall wächst der Unmut über den Anstieg der Lebenshaltungskosten. Die bisher ergriffenen staatlichen Maßnahmen hätten nicht gereicht, um die Preise zu stabilisieren. Klingbeil riskiert mit diesem Vorstoß einen neuen Koalitionsstreit, denn CDU-Wirtschaftsministerin Reiche ist gegen eine Übergewinnsteuer.
1: Bundesjustizministerin Hubig will den Schutz queerer Menschen ins Grundgesetz aufnehmen. Das Diskriminierungsverbot solle um die sexuelle Identität ergänzt werden, sagte Hubig. Zuvor müsse die Koalition aber noch Gespräche darüber führen. Einen Monat vor der Parlamentswahl in Russland ist die Kreml-Partei Geeintes Russland zu einem Parteitag zusammengekommen, Hauptthema der Ukraine-Krieg. Präsident Putin zeigte sich siegessicher. Gleichzeitig erklärte er, mit ihren Angriffen auf russische Wirtschaftsziele, wie etwa Ölraffinerien, habe die Ukraine die so wörtlich Büchse der Pandora geöffnet. Der FC Bayern hat wie im Vorjahr den Franz Beckenbauer Supercup gewonnen. Der deutsche Meister setzte sich bei Vizemeister Borussia Dortmund mit 2:1 durch. Neuzugang Nathaniel Brown und Michael Olisse waren die Torschützen für die Bayern. Für Dortmund traf Fabio Silva. Bayern München ist zum insgesamt 12. Mal Supercup-Sieger.
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1: Ich bin Hendrik Daum. Die Bahngewerkschaft EVG droht mit bundesweiten Streiks im Regional.

0: Flugverkehr ab Januar. Hintergrund ist der tödliche Angriff auf einen Zugbegleiter vor einem halben Jahr. Gewerkschaftschef Burkhardt sagte der Bild am Sonntag, seitens der Politik habe es nach dem Tod des Mannes große Worte gegeben, aber keine Taten. Nun müsse das versprochene Gesetz für härtere Strafen bei Angriffen auf Zugpersonal noch in diesem Jahr in den Bundestag, sagte Burkhardt und wörtlich, sonst legen wir im Januar den Betrieb lahm. Beim Hantieren mit Chemikalien für Pyrotechnik sind in Rosenheim am späten Abend drei Jugendliche teilweise schwer verletzt worden. Ein Polizeisprecher sagte, was genau passiert sei und was genau die Jugendlichen vorgehabt hätten, sei noch unklar. Zwei der drei Jugendlichen seien mit einem Rettungshubschrauber in Spezialkliniken gekommen. Bundesfinanzminister Klingbeil hat einen neuen Vorstoß für eine Übergewinnsteuer bei den Mineralölkonzernen gestartet. Mit Blick auf die anhaltend hohen Spritpreise macht er sich zusammen mit 5 EU-Amtskollegen für eine solche Abgabe in der Europäischen Union stark. In der aktuellen Krise dürfe es keine Abzocke durch Energiekonzerne geben, betont Klingbeil. Neue Saison, gewohnte Bilder jubelnder Bayern-Stars. Die Münchner haben wie im Vorjahr den Franz Beckenbauer Supercup gewonnen. Der deutsche Meister setzte sich beim Vizemeister Borussia Dortmund mit 2:1 durch. Moritz Einzel berichtet.
1: Den Grundstein für den Supercup-Sieg legten die Bayern im ersten Durchgang. Neuzugang Brown traf zur Führung in der 28. Minute und kurz vor der Pause Olise mit toller Einzelleistung zum 2:0. In der zweiten Hälfte der BVB griffiger und Fabio Silva verkürzte in der 75. Minute. Aber die Bayern behielten die Oberhand. 2:1 am Ende gegen 10 Dortmunder. Ben Sebaini sah glatt rot nach grobem Foulspiel. Der FC Bayern gewinnt den Supercup zum insgesamt 12. Mal.
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1: Ich bin Hendrik Daum. Die Bahngewerkschaft EVG droht mit bundesweiten Streiks im Regionalverkehr ab Januar. Hintergrund ist der tödliche Angriff auf einen Zugbegleiter vor einem halben Jahr. Gewerkschaftschef Burkhardt sagte der Bild am Sonntag, seitens der Politik habe es nach dem Tod des Mannes große Worte gegeben, aber keine Taten. Nun müsse das versprochene Gesetz für härtere Strafen bei Angriffen auf Zugpersonal noch in diesem Jahr in den Bundestag, sagte Burkhardt und wörtlich, sonst legen wir im Januar den Betrieb lahm. Beim Hantieren mit Chemikalien für Pyrotechnik sind in Rosenheim am späten Abend drei Jugendliche teilweise schwer verletzt worden. Ein Polizeisprecher sagte, was genau passiert sei und was genau die Jugendlichen vorgehabt hätten, sei noch unklar. Zwei der drei Jugendlichen

0: Sein mit einem Rettungshubschrauber in Spezialkliniken gekommen.
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1: Ich bin Hendrik Daum. Einen schönen guten Morgen. Bundeskanzler Merz will das schwarz-rote Kabinett bei seiner Klausur in der kommenden Woche auf eine schnelle Umsetzung von Reformen einschwören. Es geht unter anderem um Rente, Steuern, Entbürokratisierung und Digitalisierung. Die Beschlüsse müssten so schnell wie möglich umgesetzt werden, sagte Merz der Bild am Sonntag. David Riemer berichtet.
2: Es gehe um eine schnelle und umfassende Entlastung für die Wirtschaft, vor allem fürs Handwerk und den Mittelstand. Das Kabinett kommt am Dienstag und Mittwoch in Schloss Neuhardenberg in Brandenburg zusammen. Wichtige Themen sind dabei auch die Ankurbelung der Wirtschaft sowie ein stärkerer Schutz vor Hitze und weiteren Folgen des Klimawandels.
1: Bundesgesundheitsminister Linnemann will die geplante Einsparung bei Rentenansprüchen für pflegende Angehörige stoppen. Linnemann sagte der Bild am Sonntag, dass

0: Pflegeneuordnungsgesetz solle so gefasst sein, dass es keine Abstriche gibt, sondern dass die Rentenpunkte erhalten bleiben. Wer andere Menschen zu Hause pflege, der gehöre zu den Alltagshelden Deutschlands, so Linnemann. Wenn sich Sparmaßnahmen auf diese Menschen konzentrierten, dann drohe das Pflegesystem zu kollabieren. Rund 100 Menschen haben am Abend in München gegen Polizeigewalt demonstriert. Hintergrund war der Polizeieinsatz am Dienstag, bei dem ein 14-Jähriger durch einen Schuss eines Beamten getroffen worden war. Der Junge habe lediglich eine Softair-Pistole bei sich gehabt und liege nun schwer verletzt im Krankenhaus, hieß es bei der Kundgebung am Schwabinger Hohenzollernplatz. Wie es zu dem Schusswaffeneinsatz habe kommen können, das müsse nun dringend aufgearbeitet werden. Der FC Bayern hat wie im Vorjahr den Franz Beckenbauer Supercup gewonnen. Der deutsche Meister setzte sich auswärts gegen Vizemeister Borussia Dortmund mit 2:1 durch. Neuzugang Nathaniel Brown und Michael Olise trafen für die Bayern. Manuel Neuer bei Sky.
1: Das ist immer so ein guter Startschuss auch in die Saison und dann weiß man ungefähr, wo man steht. Ich glaube, es war wieder ein harter Kampf und wir müssen alles investieren, um dieses Spiel zu gewinnen, aber ich glaube, die bessere Mannschaft hat gewonnen heute.
0: Die Münchner sind zum insgesamt 12. Mal Supercup-Sieger. Und im DFB-Pokal haben Augsburg und Nürnberg die zweite Runde erreicht. Die Augsburger gewannen gegen Cottbus 2:0. Nürnberg setzte sich erst im Elfmeterschießen gegen Viktoria Köln mit 5:4 durch. Dagegen sind die Münchner Löwen nach einem 0:2 gegen Kiel ausgeschieden.
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1: 23. August 2017. Camila Cabello steht kurz vor ihrem großen Durchbruch mit Havana. In dem Song singt Camila von der Hauptstadt ihres Heimatlands Kuba. Als Kind zieht sie mit ihren Eltern ständig zwischen Havana und Mexiko hin und her, bevor sie sich dann endgültig in Miami niederlässt. Es geht im Song auch um den Ruhm, den sie in Kuba hatte und den sie erstmal hinter sich lassen muss, als sie in die USA zieht. Aber den hat sie offenbar schnell wiedergefunden. Und das vielleicht auch so ein bisschen dank Pharrell Williams. Der hat nämlich an dieser Nummer mitgeschrieben. Und Camila Cabello ist begeistert von ihm. Er sei einer der nettesten Menschen, die sie je getroffen hätte. Und man kann einfach richtig gut mit ihm zusammenarbeiten, erzählt sie in einem Interview. Fun Fact zum Song: Man merkt es kaum, aber das Wörtchen nah wiederholt Cabello in Havana ganze 75 Mal.

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1: Ich bin Hendrik Daum. Einen schönen guten Morgen. Bundeskanzler Merz will das schwarz-rote Kabinett bei seiner Klausur in der kommenden Woche auf eine schnelle Umsetzung von Reformen einschwören. Es geht unter anderem um Rente, Steuern, Entbürokratisierung und Digitalisierung. Die Beschlüsse müssten so schnell wie möglich umgesetzt werden, sagte Merz der Bild am Sonntag. David Riemer berichtet.
2: Es gehe um eine schnelle und umfassende Entlastung für die Wirtschaft, vor allem fürs Handwerk und den Mittelstand. Das Kabinett kommt am Dienstag und Mittwoch in Schloss Neuhardenberg in Brandenburg zusammen. Wichtige Themen sind dabei auch die Ankurbelung der Wirtschaft sowie ein stärkerer Schutz vor Hitze und weiteren Folgen des Klimawandels.
1: Rund 100 Menschen haben am Abend in München gegen Polizeigewalt demonstriert. Hintergrund war der Polizeieinsatz am Dienstag, bei dem ein 14-Jähriger durch einen Schuss eines Beamten getroffen worden war. Der Junge habe lediglich eine Softair-Pistole bei sich gehabt und liege nun schwer verletzt im Krankenhaus, hieß es bei der Kundgebung am Schwabinger Hohenzollernplatz. Wie es zu dem Schusswaffeneinsatz habe kommen können, das müsse nun dringend aufgearbeitet werden.
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4: Ich bin Gregor Jussé Moser. Guten Morgen. Bundeskanzler Merz hat rasche und umfassende Entlastungen für die Wirtschaft angekündigt. In Deutschland gehe es um Wachstum und Beschäftigung, das sei das wichtigste Thema, sagte Merz der Bild am Sonntag. So müssten die bereits beschlossenen Reformen bei Steuern, Rente, Entbürokratisierung und Digitalisierung jetzt so schnell wie möglich umgesetzt werden. Er werde das Kabinett bei der Klausur in der kommenden Woche darauf einschwören. Italien wird weiterhin keine Migranten aus Deutschland zurücknehmen. Vizeregierungschef Salvini sagte bei einem Treffen seiner rechten Lega-Partei, deutsche Hilfsorganisationen nehmen Geflüchtete auf dem Mittelmeer auf, um sie nach Italien zu bringen. Einige von ihnen würden dann nach Deutschland weiterreisen. Solange das so bleibe, habe Deutschland kein Recht, auch nur einen einzigen illegalen Migranten zurück nach Italien zu schicken, so Salvini. Die Bahngewerkschaft EVG droht mit bundesweiten Streiks im Regionalverkehr ab Januar. Hintergrund ist der tödliche Angriff auf einen Zugbegleiter vor einem halben Jahr. Gewerkschaftschef Burkhardt sagte der Bild am Sonntag, seitens der Politik habe es nach dem Tod des Mannes große Worte gegeben, aber keine Taten. Nun müsse das versprochene Gesetz für härtere Strafen bei Angriffen auf Zugpersonal noch in diesem Jahr in den Bundestag, sagte Burkhardt. Beim Hantieren mit Chemikalien für Pyrotechnik sind in Rosenheim am späten Abend 3 Jugendliche teilweise schwer verletzt worden. Ein Polizeisprecher sagte, was genau passiert sei und was genau die Jugendlichen vorgehabt hätten, sei noch unklar. 2 der 3 Jugendlichen seien mit einem Rettungshubschrauber

0: in Spezialkliniken gekommen. Der FC Bayern hat wie im Vorjahr den Franz-Beckenbauer Supercup gewonnen. Der deutsche Fußballmeister setzte sich beim Vizemeister Borussia Dortmund mit 2:1 durch. Moritz Einzel berichtet.
1: Den Grundstein für den Supercup-Sieg legten die Bayern im ersten Durchgang. Neuzugang Brown traf zur Führung in der 28. Minute und kurz vor der Pause Olise mit toller Einzelleistung zum 2:0. In der zweiten Hälfte der BVB griffiger und Fabio Silva verkürzte in der 75. Minute, aber die Bayern behielten die Oberhand. 2:1 am Ende gegen 10 Dortmunder. Ben Sebaini sah glattrot nach grobem Foulspiel. Der FC Bayern gewinnt den Supercup zum insgesamt 12. Mal.
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1: Ich bin Gregor Jusse Moser. Guten Morgen. Bundeskanzler Merz hat rasche und umfassende Entlastungen für die Wirtschaft angekündigt. In Deutschland gehe es um Wachstum und Beschäftigung, das sei das wichtigste Thema, sagte Merz der Bild am Sonntag. So müssten die bereits beschlossenen Reformen bei Steuern, Rente, Entbürokratisierung und Digitalisierung jetzt so schnell wie möglich umgesetzt werden. Er werde das Kabinett bei der Klausur in der kommenden Woche darauf einschwören. Beim Hantieren mit Chemikalien für Pyrotechnik sind in Rosenheim am späten Abend drei Jugendliche teilweise schwer verletzt worden. Ein Polizeisprecher sagte, was genau passiert sei und was genau die Jugendlichen vorgehabt hätten, sei noch unklar. Zwei der drei Jugendlichen seien mit einem Rettungshubschrauber in Spezialkliniken gekommen.
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3: Ich bin Gregor Jose Moser. Guten Morgen. Wenn es um Rentenansprüche für pflegende Angehörige geht, will der neue Bundesgesundheitsminister Lindemann nicht sparen. Das hat der CDU-Politiker der Bild am Sonntag gesagt, mit Blick auf bisher geplante Einsparungen. Er wolle das korrigieren, sodass die entsprechenden Rentenpunkte erhalten bleiben, versprach Lindemann. Auch von Kanzler Merz sowie aus CSU und SPD hatte es Kritik an möglichen Einsparungen bei pflegenden Angehörigen gegeben. Um Pflege und Rente wird es auch kommende Woche gehen bei einer Klausur der schwarz-roten Koalition. Beschlüsse müssten so schnell wie möglich umgesetzt werden, hat Kanzler Merz der Bild am Sonntag gesagt. Mehr von David Riemer.
4: Es gehe um eine schnelle und umfassende Entlastung für die Wirtschaft, vor allem fürs Handwerk und den Mittelstand. Das Kabinett kommt am Dienstag und Mittwoch in Schloss Neuhardenberg in Brandenburg zusammen. Wichtige Themen sind dabei auch die Ankurbelung der Wirtschaft sowie ein stärkerer Schutz vor Hitze und weiteren Folgen des Klimawandels.
3: Italien nimmt keine weiteren Migranten aus Deutschland zurück. Vizeregierungschef Salvini von der rechtspopulistischen Lega-Partei hat das damit begründet, dass deutsche Hilfsorganisationen mit Schiffen Geflüchtete im Mittelmeer aufnehmen und nach Italien bringen. Seit Mitte Juni gilt in der EU ein neuer Asyl- und Migrationspakt. Auf dessen Grundlage wollen Deutschland und andere Länder wieder Menschen zurückschicken, die über die italienische Küste in die EU gekommen und anschließend weitergereist waren. Rund 100 Menschen haben am Abend in München gegen Polizeigewalt demonstriert. Hintergrund war der Polizeieinsatz am Dienstag, bei dem ein 14-Jähriger durch einen Schuss eines Beamten getroffen worden war. Der Junge habe nur eine Soft-Air-Pistole bei sich gehabt und liege nun schwer verletzt im Krankenhaus, hieß es bei der Kundgebung. Wie es zu dem Schusswaffeneinsatz habe kommen können, müsse nun dringend aufgearbeitet werden. Zum Fußball. Der FC Bayern hat wie im Vorjahr den Franz-Beckenbauer Supercup gewonnen. Der deutsche Meister siegte bei Vizemeister Borussia Dortmund mit 2:1. Die Münchner sind zum insgesamt 12. Mal Supercup-Sieger.
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1: Ich bin Gregor Jose Moser. Guten Morgen. Wenn es um Rentenansprüche für pflegende Angehörige geht, will der neue Bundesgesundheitsminister Lindemann nicht sparen. Das hat der CDU-Politiker der Bild am Sonntag gesagt, mit Blick auf bisher geplante Einsparungen. Er wolle das korrigieren, sodass die entsprechenden Rentenpunkte erhalten bleiben, versprach Lindemann. Auch von Kanzler Merz sowie aus CSU und SPD hatte es Kritik an möglichen Einsparungen bei pflegenden Angehörigen gegeben. Rund 100 Menschen haben am Abend in München gegen Polizeigewalt demonstriert. Hintergrund war der Polizeieinsatz am Dienstag, bei dem ein 14-Jähriger durch einen Schuss eines Beamten getroffen worden war. Der Junge habe nur eine Softair-Pistole bei sich gehabt und liege nun schwer verletzt im Krankenhaus, hieß es bei der Kundgebung. Wie es zu dem Schusswaffeneinsatz habe kommen können, müsse nun dringend aufgearbeitet werden.
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6: Ich bin Gregor Jusse Moser. Guten Morgen. Wenn die Bundesregierung das Strafmaß bei Angriffen auf Zugbegleiter nicht bald verschärft, droht die Bahngewerkschaft IVG mit bundesweiten Streiks im Regionalverkehr ab Januar. Ein entsprechendes Gesetz müsse noch in diesem Jahr in den Bundestag, sagte Gewerkschaftschef Martin Burkhardt der Bild am Sonntag. David Riemer berichtet aus Berlin.
7: Anfang Februar war ein Schaffner in einem Regionalexpress von einem Fahrgast bei einer Ticketkontrolle angegriffen und tödlich verletzt worden. Seitdem fordert die EVG mehr Sicherheit für Zugbegleiter und erhöht jetzt den Druck. Bundesverkehrsminister Bilger hat kürzlich Gespräche in der Bundesregierung angekündigt, um auch bei Angriffen auf Zugbegleiter höhere Strafen zu erreichen, wie schon für Rettungskräfte.
6: Deutschland und Italien streiten weiter über die Rücknahme von Geflüchteten. Jetzt hat Italiens Vizeregierungschef Salvini angekündigt, keine Migranten zurückzunehmen, die nach Deutschland weitergereist sind. Salvini, der Vorsitzender der rechtspopulistischen Lega-Partei ist, begründet das damit, dass deutsche Hilfsorganisationen mit Schiffen Geflüchtete im Mittelmeer aufnehmen und nach Italien bringen. Allerdings regeln EU-Migrationspakte, dass Mitglieder Migranten dorthin zurückschicken dürfen, wo diese zuerst EU-Gebiet betreten haben. Für die deutsche Wirtschaft hat Bundeskanzler Merz rasche und umfassende Entlastungen angekündigt. Wachstum und Beschäftigung seien jetzt die wichtigsten Themen, sagte der CDU-Chef der Bild am Sonntag. Bei der Klausur am Dienstag und Mittwoch wolle er sein Kabinett darauf einschwören. Beim Hantieren mit Chemikalien für Pyrotechnik sind 3 Jugendliche in Rosenheim am Abend teilweise schwer verletzt worden, das sagte ein Polizeisprecher der Nachrichtenagentur dpa. Was genau der Plan der Jugendlichen war und was dann schiefging, ist noch unklar. 2 der 3 Jugendlichen kamen in Spezialkliniken. Eine Woche vor dem Start der Fußball-Bundesliga hat Bayern München den ersten Titel der neuen Saison gewonnen, den Franz-Beckenbauer Supercup. In Dortmund setzte sich das Team mit 2:1 durch. Für die Bayern trafen Nathaniel Brown und Michael Olise, Dortmunds Anschlusstreffer schoss Fabio Silva.
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8: Das neue Hochsteffen macht sich's bei uns in der Region zunehmend bequem. Und das heißt, nach frischer Nacht gibt's recht viel Sonnenschein, nur ein paar harmlose Quellwolken. Und auch der Wind ist vernachlässigbar. Die Temperaturen schaffen immerhin schon mal knapp den Sprung über die 20 Grad. Die kommende Nacht wird's allerdings unter Sternenhimmel sehr frisch. Teilweise sind's nur 5 Grad in der Früh. Aber die neue Woche bringt viel Sonne, passend zur Urlaubs- und Ferienzeit. Vor allem zum Wochenstart haben wir gleich mal Sonne satt bei 23 Grad. Und die Tage danach gehen die Temperaturen allmählich weiter nach oben, wahrscheinlich mit Höhepunkt am Donnerstag. Da sind durchaus nochmal um 30 Grad drin. Aus der Wetterredaktion Christian König.
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0: Keine Staus, keine Blitzer, euch eine gute Fahrt und wenn ihr dennoch was seht, die Studio- und WhatsApp-Hotline 0951 98 29 029.
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0: Wunderschönen Sonntagmorgen, auch wenn ihr vielleicht noch nichts seht, weil so viel Nebel draußen ist. Es wird heute ein schöner sonniger Tag und vor allem gibt's mehr 80er und mehr 90er bei uns zum Start in den Sonntag rein. Seal ist gleich mit dabei in den nächsten 10 Minuten. Kiss from a Rose aus Mitte der 90er. Und den Anfang macht der nächste Klassiker aus den 80ern. Hier ist Goldkehlchen, Whitney Houston und How Will I Know. Die Musik eures Lebens zum Wachwerden am Sonntagmorgen.

0: Sonntagmorgen mit Ziel bei Radio Bamberg. Ja, momentan ist ja viel Zeit für Feiern, Essen, Trinken, durch die Altstadt schlendern und auch Musik hören bei der Bamberger Sandkerver. Das Ganze noch bis einschließlich morgen. Aber für viele ist dieses besondere Fest natürlich noch aus einem ganz anderen Grund wichtig. Man nutzt die Sandkerver dazu, Freunde zu treffen und Freundschaften zu pflegen.
1: Da gibt es kein Konkurrenzding oder kein irgendwo Gehabe, weil das ist sowas Gewachsenes, wenn es in der Kindheit passiert ist. Ne?
2: Freundschaft ist mir tatsächlich sehr wichtig, weil gerade wenn man mal irgendwie in einem Loch festhängt oder so, sind meistens die Freunde dann für einen da und einen da wieder aufzubauen und aus dem Loch rauszuholen.
3: Hat für mich große Bedeutung, weil in dieser Freundschaft lerne ich so viel vom anderen. Und den anderen besser verstehen zu lernen, ist sowas von wichtig. Und von daher ist Freundschaft, Verbindung was ganz Existenzielles für mich auch.
4: Freundschaft ist was, wo ich merke, da bin ich aufgehoben, da vergisst man Raum und Zeit. Und man kann miteinander träumen und miteinander auch einmal was aushecken.
0: In diesem Sinne noch eine schöne Sandkerve euch und viele gute Gespräche im Familien-, Bekannten- und Freundeskreis.

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4: Ich bin Gregor Jusse Moser. Guten Morgen. Wenn die Bundesregierung das Strafmaß bei Angriffen auf Zugbegleiter nicht bald verschärft, droht die Bahngewerkschaft IVG mit bundesweiten Streiks im Regionalverkehr ab Januar. Ein entsprechendes Gesetz müsse noch in diesem Jahr in den Bundestag, sagte Gewerkschaftschef Martin Burkhardt der Bild am Sonntag. David Riemer berichtet aus Berlin.
5: Anfang Februar war ein Schaffner in einem Regionalexpress von einem Fahrgast bei einer Ticketkontrolle angegriffen und tödlich verletzt worden. Seitdem fordert die EVG mehr Sicherheit für Zugbegleiter und erhöht jetzt den Druck. Bundesverkehrsminister Bilger hat kürzlich Gespräche in der Bundesregierung angekündigt, um auch bei Angriffen auf Zugbegleiter höhere Strafen zu erreichen, wie schon für Rettungskräfte.
4: Beim Hantieren mit Chemikalien für Pyrotechnik sind 3 Jugendliche in Rosenheim am Abend teilweise schwer verletzt worden, das sagte ein Polizeisprecher der Nachrichtenagentur dpa. Was genau der Plan der Jugendlichen war und was dann schiefging, ist noch unklar. 2 der 3 Jugendlichen kamen in Spezialkliniken.
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6: Mit dem neuen Hochsteffen steht uns eine meist sonnige Woche bevor. Die Temperaturen brauchen aber ihre Zeit, bis sie wieder sommerlich sind. Zum Sonntag gibt es schon mal gut 20 Grad mit ein paar harmlosen Quellwolken ohne unangenehmen Wind. In der Nacht ist es allerdings klar und sehr frisch mit Frühwerten um 5 Grad. Die neue Woche bringt dann häufig Sonne, kaum Schauerrisiko und es wird vor allem ab der Wochenmitte wieder richtig sommerlich warm. Mit im Schnitt 25 bis vielleicht sogar 30 Grad. Der Höhepunkt ist am Donnerstag erreicht. Aus der Wetterredaktion Christian König.
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7: Keine Staus am Sonntagmorgen, aber der Blitzeranhänger, der steht auf der B505 Pettstadt Bamberg bei Strullendorf. Und wenn ihr auch was gesehen habt, die Studio- und WhatsApp-Hotline 0951 98 29 029. Euch eine gute Fahrt.
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0: Euer Wochenende mit Radio Bamberg und die Bamberger Innenstadt, die ist ja voller Menschen, denn es ist ja Sandkerver. Und auch heute an Tag 4 ist wieder ein üppiges Programm geboten. Was genau, das weiß Jutta Schindler aus der Radio Bamberg Redaktion.
1: Auch heute startet die Sandkerver wieder um 11 Uhr. Mit dem Programm ging es allerdings schon heute Morgen um 9.30 Uhr los. Da fand am Elisabethenplatz der Festgottesdienst statt. Ab 11 Uhr geht's dann mit dem Frühschoppen im gesamten Festgebiet weiter. Hier könnt ihr euch also einfach eure Lieblingslocation aussuchen und entspannt in den Sandkerver-Tag starten.
2: Juhu, Bier, Bier, Bier!
1: Um 14.30 Uhr, da steht dann der Aufmarsch zum 72. Fischerstechen auf dem Programm.
3: Los geht's!
1: Der führt von der Steiner Straße über den Markusplatz und die Karolinstraße bis zum Sandbad am Regnitzufer. Eine halbe Stunde später, da wird's dann ernst, um 15 Uhr findet das Fischerstechen auf der Regnitz statt. Die Schirmherrschaft übernehmen dabei Oberbürgermeister Sebastian Niedermeyer und Melanie Hummel.
4: Ja, aus Gründen.
1: Und dann stellt sich natürlich auch die Frage, wo geht's danach noch hin?
5: Fette, fette, fette Party.
1: Zum Beispiel in die Brasserie. Dort sorgt DJ Hannes mit Schlager, Party und Disco Fox für gute Stimmung. Oder im Bolero, da wartet ab 22 Uhr DJ Sheriff auf euch.
0: Dankeschön, Jutta. Also erst Fischerstechen schauen und danach einfach weitermachen. Schließlich ist noch

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5: Ich bin Gregor Jusse Moser. Guten Morgen. Wenn es um Rentenansprüche für pflegende Angehörige geht, will der neue Bundesgesundheitsminister Lindemann nicht sparen. Das hat der CDU-Politiker der Bild am Sonntag gesagt, mit Blick auf bisher geplante Einsparungen. Er wolle das korrigieren, sodass die entsprechenden Rentenpunkte erhalten bleiben. Ähnlich hatte sich auch Kanzler Merz geäußert. Eine Mehrheit der Menschen in Deutschland geht davon aus, dass Bundeskanzler Merz nicht bis zum Ende der laufenden Legislaturperiode im Amt bleiben wird. Das zeigt eine YouGov-Umfrage. Aus Berlin berichtet Jan-Henner Reitze.
6: Unterm Strich sind es 54% der Befragten, die erwarten, dass die Amtszeit von Merz vorzeitig zu Ende geht. Eine noch größere Mehrheit meint, dass der Kanzler durch die personellen Veränderungen rund um den Rücktritt von Jens Spahn als Unionsfraktionschef Autorität verloren hat. Und NRW-Ministerpräsident Hendrik Wüst halten mit 25% mehr Befragte für den geeigneteren Kanzler als Friedrich Merz mit 9%.
5: Italien nimmt keine weiteren Migranten aus Deutschland zurück. Vizeregierungschef Salvini von der rechtspopulistischen Lega-Partei hat das damit begründet, dass deutsche Hilfsorganisationen mit Schiffen Geflüchtete im Mittelmeer aufnehmen und nach Italien bringen. Teilweise reisen die Geflüchteten dann nach Deutschland weiter. Rein rechtlich dürfen EU-Länder Migranten dorthin zurückschicken, wo sie zuerst EU-Gebiet betreten haben. In München haben am Abend rund 100 Menschen demonstriert, und zwar gegen einen Polizeieinsatz vom Dienstag. Dabei war ein 14-Jähriger durch einen Schuss eines Beamten schwer verletzt worden. Der Junge hatte eine täuschend echt aussehende Soft-Air-Pistole bei sich. Die Familie behauptet, der Jugendliche habe seine Waffe weggeworfen und gerufen, dass es sich um ein Spielzeug handelt. Die Polizei sagt dagegen, der Junge habe sich mit erhobener Waffe zu dem Beamten gedreht. Wir schauen zum Fußball. Eine Woche vor dem Bundesliga-Start hat der FC Bayern mit dem Franz Beckenbauer Supercup den ersten Titel der Saison gewonnen. In Dortmund siegten die Münchner mit 2:1. Außerdem läuft seit gestern die erste Runde des DFB-Pokals. Weiter sind zum Beispiel schon Leipzig, Augsburg, Nürnberg, Leverkusen oder auch Bremen. Heute ab 13 Uhr spielen unter anderem Greuther Fürth gegen Bochum, der Balinger SC gegen Magdeburg oder auch Düsseldorf gegen Freiburg.
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7: Das neue Hochsteffen macht sich bei uns in der Region zunehmend bequem. Und das heißt, nach frischer Nacht gibt es recht viel Sonnenschein, nur ein paar harmlose Quellwolken. Und auch der Wind ist vernachlässigbar. Die Temperaturen schaffen immerhin schon mal knapp den Sprung über die 20 Grad. Die kommende Nacht wird es allerdings unter Sternenhimmel sehr frisch. Teilweise sind es nur 5 Grad in der Früh. Aber die neue Woche bringt viel Sonne, passend zur Urlaubs- und Ferienzeit. Vor allem zum Wochenstart haben wir gleich mal Sonne satt bei 23 Grad. Und die Tage danach gehen die Temperaturen allmählich weiter nach oben, wahrscheinlich mit Höhepunkt am Donnerstag. Da sind durchaus nochmal um 30 Grad drin. Aus der Wetterredaktion Christian König.
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8: Keine Staus derzeit, habt eine gute Fahrt durch den Sonntagmorgen. Aber ein Blitzer steht auf der B505, Pettstadt Bamberg bei Strullendorf. Dort steht der Blitzeranhänger im Baustellenbereich. Und wenn ihr auch noch was seht, die Studio- und WhatsApp-Hotline 0951 98 29 029.
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8: Guten Morgen mit mehr 80ern und mehr 90ern hier bei Radio Bamberg. In den nächsten 10 Minuten gibt's einen Riesenhit von Ricky Martin aus den 90ern, Maria. Und dazu gibt's den nächsten Klassiker aus den 80ern. Obendrauf, hier ist Donna Summer.

0: 23. August 2007. Calcha Candela stehen kurz vor ihrem großen Erfolg mit Hammer.
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0: Eigentlich sind Calcha Candela bekannt dafür, dass sie meistens in die Reggae-Richtung gehen. Und normalerweise hätten sie wahrscheinlich zur Mitte des Jahres sicher auch einen Reggae-Sommer-Hit rausgebracht, so wie sie es vorher ganz oft gemacht haben, damals 2007. Aber diesmal, da machen es die Jungs aus Berlin anders. Sie lassen sich mit Hammer ein bisschen mehr Zeit und bringen die Nummer erst in Richtung Ende des Sommers raus. Und also Reggae-lastig ist der Song diesmal auch nicht. Hammer ist eine Mischung aus Pop, Dancehall, Hip-Hop und Salsa. Ziemlich jahreszeitneutral und die Texte sind diesmal viel persönlicher. Es geht um ein Mädel, das sie im Club sehen und von dem sie einfach nur hin und weg sind. Sie ist sexy, sie ist glamourös, aber eben auch ein Mix aus Studi und Ghetto. Und das spiegelt das Image der sieben Jungs eigentlich auch perfekt wider. Auf Themen wie Antirassismus, Gleichberechtigung und Multikulti verzichten die Jungs ab da in ihren Songs zum großen Teil. Denn sie sagen, wer mit uns feiert, der hat das Wichtigste sowieso schon kapiert. Mit dieser Einstellung schaffen es die Jungs bis ganz nach oben und werden zu einer wichtigen Größe in der Welt der Musik von Jean-Paul, Seed und

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1: Ich bin Gregor Jusse Moser. Guten Morgen. Wenn es um Rentenansprüche für pflegende Angehörige geht, will der neue Bundesgesundheitsminister Lindemann nicht sparen. Das hat der CDU-Politiker der Bild am Sonntag gesagt, mit Blick auf bisher geplante Einsparungen. Er wolle das korrigieren, sodass die entsprechenden Rentenpunkte erhalten bleiben. Ähnlich hatte sich auch Kanzler Merz geäußert. In München haben am Abend rund 100 Menschen demonstriert, und zwar gegen einen Polizeieinsatz vom Dienstag. Dabei war ein 14-Jähriger durch einen Schuss eines Beamten schwer verletzt worden. Der Junge hatte eine täuschend echt aussehende Softair-Pistole bei sich. Die Familie behauptet, der Jugendliche habe seine Waffe weggeworfen und gerufen, dass es sich um ein Spielzeug handelt. Die Polizei sagt dagegen, der Junge habe sich mit erhobener Waffe zu dem Beamten gedreht.
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2: Mit dem neuen Hochsteffen steht uns eine meist sonnige Woche bevor. Die Temperaturen brauchen aber ihre Zeit, bis sie wieder sommerlich sind. Zum Sonntag gibt es schon mal gut 20 Grad mit ein paar harmlosen Quellwolken ohne unangenehmen Wind. In der Nacht ist es allerdings klar und sehr frisch mit Frühwerten um 5 Grad. Die neue Woche bringt dann häufig Sonne, kaum Schauerrisiko und es wird vor allem ab der Wochenmitte wieder richtig sommerlich warm. Mit im Schnitt 25 bis vielleicht sogar 30 Grad. Der Höhepunkt ist am Donnerstag erreicht. Aus der Wetterredaktion Christian König.
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3: Keine Staus, keine Blitzer, euch eine gute Fahrt. Und wenn ihr dennoch was seht, die Studio- und WhatsApp-Hotline 0951 98 29 029.
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0: Shakira war in den letzten 10 Jahren öfter bei der WM dabei als Italien mit dem offiziellen Song Dai Dai. Radio Bamberg am Wochenende, euer Sonntag, an dem es richtig schön entspannt ist und ruhig ist, da ist die Welt noch in Ordnung. Aber was ist, wenn was passiert? Also eine allergische Reaktion, ein Unfall oder plötzlich starke Schmerzen? Dann die Frage, was mache ich jetzt? 112 wählen, zum Hausarzt oder erstmal abwarten? Genau bei dieser Entscheidung, da will eine Kampagne in Bamberg helfen. Radio Bamberg-Reporterin Miriam Hofmann hat mit den Verantwortlichen darüber gesprochen.
1: Wenn es um die eigene Gesundheit oder die von Angehörigen geht, wollen die meisten vor allem eins: nichts falsch machen. Und gerade in einer stressigen Situation ist es oft gar nicht so einfach, die richtige Anlaufstelle zu finden. Genau da setzt die neue Kampagne des Notfallmedizinvereins Bamberg an. Mit dabei sind auch Studenten der Uni Bamberg und eine von ihnen ist Veronika Sitowska.
2: Menschen haben ja Panik, weil es sich bei Notfällen manchmal um Sekunden geht und es wichtig ist, schnell zu reagieren. Und unser Ziel ist es, mit einem Leitfaden einfach den Menschen die richtigen Nummern durchzugeben und die Auswahl, ob

0: Operationen durchzugeben, die sie haben, anstatt nur die Notaufnahme anzurufen.
1: Die Idee ist also, statt im ersten Moment einfach die 112 zu wählen, soll es erstmal einen Überblick geben, welche Möglichkeiten es überhaupt gibt. Denn der Notruf ist für echte medizinische Notfälle da. Was passiert, wenn er zu häufig für weniger dringende Beschwerden genutzt wird, erklärt Markus Jaschinski, Notarztgruppenleiter in Bamberg und Präsident des Notfallmedizinvereins.
2: Das führt dazu, dass es zu einem Überlaufen der Systeme kommt, wie den Notaufnahmen oder auch dem Rettungsdienst. Und das macht ein weiteres Folgeproblem, dass eben dann im schlimmsten Falle die Ressourcen nicht mehr vorhanden sind. Es gibt zu wenig Rettungswägen zum Beispiel für echte Notfälle. Oder auch die Patienten müssen in den Notaufnahmen lange warten, weil die Notaufnahmen überfüllt werden. Und das stresst das pflegerische Personal, das ärztliche Personal und führt zu vielen Folgeproblemen.
1: Und genau deshalb will die Kampagne vor allem eins schaffen: mehr Sicherheit bei der Frage, wohin mit welchem Problem. Denn wer im Ernstfall weiß, welche Nummer oder Anlaufstelle die richtige ist, kann schneller die passende Hilfe bekommen und gleichzeitig dafür sorgen, dass Rettungsdienst und Notaufnahmen für die wirklich dringenden Fälle verfügbar bleiben.
3: Dankeschön, Miriam. Also bei der Kampagne geht es vor allem darum, sich möglichst vor dem Ernstfall einmal mit den verschiedenen Möglichkeiten zu beschäftigen. Alle Infos zur Kampagne und die wichtigsten Notfallnummern, die findet ihr unter notfallmedizinbamberg.de.

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1: Ich bin Gregor Jose Moser. Wer Zugpersonal angreift, soll härter bestraft werden. Ein Gesetz dafür hat die Bundesregierung angekündigt, aber noch nicht umgesetzt. Deshalb droht die Bahngewerkschaft EVG mit Streiks. EVG-Chef Burkhardt sagte der Bild am Sonntag, das Gesetz müsse noch dieses Jahr in den Bundestag, sonst werde im Januar im Nahverkehr gestreikt. Im Februar war bei Kaiserslautern ein Zugbegleiter attackiert und getötet worden. Die Pflegeversicherung ist in Finanznöten, deshalb sind Einsparungen geplant. Der neue Bundesgesundheitsminister Lindemann will bei Rentenansprüchen für pflegende Angehörige aber doch nicht sparen, wie er der Bild am Sonntag gesagt hat. Ronny Thorau berichtet.
2: Menschen, die ihre Angehörigen pflegen, bekommen unter bestimmten Voraussetzungen Rentenbeiträge gezahlt, bis zu 740 Euro im Monat. Lindemanns Amtsvorgängerin Nina Waken hatte einen Entwurf zur Pflegereform vorgelegt, der diese Ansprüche auf 70% kürzen würde. Gesundheitsminister Lindemann findet, damit verliere die Gesellschaft an Wärme, weil es bei pflegenden Angehörigen um Menschen gehe, die unsere Gesellschaft zusammenhalten.
1: Wir schauen ins oberbayerische Rosenheim. Da haben sich drei Jugendliche am Abend teils schwer verletzt beim Hantieren mit Pyrotechnik. Sie hatten laut Polizei verschiedene Chemikalien miteinander vermischt. Was sie damit vorhatten, ist noch unklar. Zwei der drei Jugendlichen kamen in Spezialkliniken. Gedenken an die Opfer des Anschlags in Solingen. Dort hatte vor 2 Jahren ein islamistischer Terrorist beim Stadtfest 3 Menschen mit einem Messer getötet, 8 weitere wurden verletzt. Der Täter wurde letztes Jahr zu lebenslanger Haft mit anschließender Sicherungsverwahrung verurteilt. Jetzt am Vormittag findet ein Gottesdienst in der evangelischen Stadtkirche in Solingen statt. Für den Abend ist unter anderem ein öffentliches Gedenken geplant. Die Gottesanbeterin breitet sich in Deutschland immer weiter aus. Der Naturschutzbund NABU zählt seit Anfang Juli mehr als 15.000 gemeldete Sichtungen. Früher kam das Insekt nur am Kaiserstuhl vor, mittlerweile ist es sogar in Berlin ein häufiger Anblick. Der Grund dafür ist laut NABU der Klimawandel. Wärmere Temperaturen begünstigen die Entwicklung der Eipakete.
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3: Das neue Hochsteffen macht sich's bei uns in der Region zunehmend bequem. Und das heißt, nach frischer Nacht gibt's recht viel Sonnenschein, nur ein paar harmlose Quellwolken. Und auch der Wind ist vernachlässigbar. Die Temperaturen schaffen immerhin schon mal knapp den Sprung über die 20 Grad. Die kommende Nacht wird's allerdings unter Sternenhimmel sehr frisch. Teilweise sind's nur 5 Grad in der Früh. Aber die neue Woche bringt viel Sonne, passend zur Urlaubs- und Ferienzeit. Vor allem zum Wochenstart haben wir gleich mal Sonne satt bei 23 Grad. Und die Tage danach gehen die Temperaturen allmählich weiter nach oben, wahrscheinlich mit Höhepunkt am Donnerstag. Da sind durchaus nochmal um 30 Grad drin. Aus der Wetterredaktion Christian König.
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5: Vorsicht auf der A70 von Schweinfurt Richtung Bamberg am Tunnel Schwarzer Berg. Dort liegt ein Leitkegel auf der Autobahn. Da bitte vorsichtig fahren. Und ein Blitzer steht auf der B505 Pettstadt Bamberg, Höhe Strullendorf. Dort steht der Blitzeranhänger im Baustellenbereich. Und wenn ihr auch noch was seht, die Studio- und WhatsApp-Hotline 0951 98 29 029.
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5: Schönen Kerber Sonntag. Es geht in Richtung Vormittag rein mit mehr 80ern und mehr 90ern. Aus den 90ern in den nächsten 10 Minuten ist gleich ein bisschen Rock mit dabei mit Bon Jovi aus Anfang der 90er. Blaze of Glory. Und hier ist der nächste Klassiker aus den 80ern, das Original. Prince mit Kiss bei Radio Bamberg. Die Musik eures Lebens um 4 nach 10.

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1: Hallo, ich bin die Hanna und ich bin 8 Jahre alt.
2: Hanna, was würdest du denn tun, wenn du plötzlich Flügel hättest?
1: Ich würde fliegen und mir die Natur angucken von oben.
2: Was meinst du denn, warum schlafen Mama und Papa nie im Kinderbett mit?
1: Weil das zu klein ist und vielleicht da die Füße raussehen.
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2: Kannst du es singen?
1: Die immer lacht, die immer lacht, die immer lacht. Oh, die immer lacht.
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1: Türkis, weil die schön gemischt ist mit lila und so und mit so dunkelblau und so grün.
2: Was machst du in der Schule denn abgesehen vom Lernen am liebsten?
1: Mathe und Sport und Schwimmen.
2: Was gefällt dir an Mathe so gut?
1: Weil da kann man rechnen und manchmal sind auch die Aufgaben Baby einfach.
2: Was können Kinder denn, was Erwachsene nicht können?
1: Zum Beispiel tanzen oder einen Spagat oder hüpfen.
2: Hanna, was ist denn das Beste an deiner Familie?
1: Dass die gesund sind und dass die einfach nett sind.
2: Wenn du einen Wunsch frei hättest, egal was, was würdest du dir wünschen?
1: Dass meine Familie gesund bleibt.
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5: Ich bin Gregor Jose Moser. Wer Zugpersonal angreift, soll härter bestraft werden. Ein Gesetz dafür hat die Bundesregierung angekündigt, aber noch nicht umgesetzt. Deshalb droht die Bahngewerkschaft EVG mit Streiks. EVG-Chef Burkhardt sagte der Bild am Sonntag, das Gesetz müsse noch dieses Jahr in den Bundestag, sonst werde im Januar im Nahverkehr gestreikt. Im Februar war bei Kaiserslautern ein Zugbegleiter attackiert und getötet worden. Wir schauen ins oberbayerische Rosenheim. Da haben sich 3 Jugendliche am Abend teils schwer verletzt beim Hantieren mit Pyrotechnik. Sie hatten laut Polizei verschiedene Chemikalien miteinander vermischt. Was sie damit vorhatten, ist noch unklar. 2 der 3 Jugendlichen kamen in Spezialkliniken.

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1: Mit dem neuen Hochsteffen steht uns eine meist sonnige Woche bevor. Die Temperaturen brauchen aber ihre Zeit, bis sie wieder sommerlich sind. Zum Sonntag gibt es schon mal gut 20 Grad mit ein paar harmlosen Quellwolken ohne unangenehmen Wind. In der Nacht ist es allerdings klar und sehr frisch mit Frühwerten um 5 Grad. Die neue Woche bringt dann häufig Sonne, kaum Schauerrisiko und es wird vor allem ab der Wochenmitte wieder richtig sommerlich warm. Mit im Schnitt 25 bis vielleicht sogar 30 Grad. Der Höhepunkt ist am Donnerstag erreicht. Aus der Wetterredaktion Christian König.
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2: Vorsicht nach wie vor auf der A70 Schweinfurt Richtung Bamberg. Und zwar am Tunnel Schwarzer Berg. Da liegt ein Leitkegel auf der Fahrbahn. Da bitte besonders aufpassen und nicht zu schnell auf der B505 Fettstadt Bamberg. Dort steht nämlich bei Strullendorf der Blitzeranhänger im Baustellenbereich. Und falls ihr auch noch was gesehen habt, die Studio- und WhatsApp-Hotline 0951 98 29 029.
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0: mir so, ja, zusammen. Ich glaube, das ist die Hymne für die Sandkerber. Ja, die ist ja auch heute noch und auch morgen noch. Die Innenstadt ist proppenvoll deswegen, wegen der Sandkerber. Heute Tag 4. Auch heute am Sonntag gibt es ein üppiges Programm. Jutta Schindler aus der Radio Bamberg Redaktion weiß genau, was heute geboten ist.
1: Auch heute startet die Sandkerber wieder um 11 Uhr. Mit dem Programm ging es allerdings schon heute Morgen um 9.30 Uhr los. Da fand am Elisabethenplatz der Festgottesdienst statt. Ab 11 Uhr geht es dann mit dem Frühschoppen im gesamten Festgebiet weiter. Hier könnt ihr euch also einfach eure Lieblingslocation aussuchen und entspannt in den Sandkerber-Tag starten.
2: Juhu! Bier, Bier, Bier!
1: Um 14.30 Uhr, da steht dann der Aufmarsch zum 22.

0: 75. Fischerstechen auf dem Programm.
1: Los geht's!
0: Der führt von der Steiner Straße über den Markusplatz und die Karolinstraße bis zum Sandbad am Regnitzufer. Eine halbe Stunde später, da wird's dann ernst, um 15 Uhr findet das Fischerstechen auf der Regnitz statt. Die Schirmherrschaft übernehmen dabei Oberbürgermeister Sebastian Niedermeyer und Melanie Hummel.
2: Ja, aus Gründen.
0: Und dann stellt sich natürlich auch die Frage, wo geht's danach noch hin?
3: Fette, fette, fette Party.
0: Zum Beispiel in die Brasserie. Dort sorgt DJ Hannes mit Schlager, Party und Disco Fox für gute Stimmung. Oder im Bolero, da wartet ab 22 Uhr DJ Sheriff auf euch.
4: Dankeschön, Jutta Schindler aus der Radio Bamberg Redaktion. Also erstmal Fischerstechen anschauen und dann einfach, egal was, auf jeden Fall weitermachen. Es ist schließlich Sandkerber. Euch ein schönes Wochenende und einen schönen Sandkerber Sonntag.

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1: 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Es ist 11 Uhr. 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
6: Ich bin Gregor Jose Moser. 2 Jahre nach dem islamistischen Terroranschlag in Solingen wird heute der Opfer gedacht. Damals hatte ein abgelehnter Asylbewerber beim Stadtfest 3 Menschen mit einem Messer getötet und 8 verletzt. Er wurde letztes Jahr zu lebenslanger Haft und anschließender Sicherungsverwahrung verurteilt. Nach einem Gottesdienst in der evangelischen Stadtkirche jetzt am Vormittag sind für den Abend eine Dialogveranstaltung und ein öffentliches Gedenken geplant. Dazu wird auch NRW-Ministerpräsident Wüst erwartet. Betroffene Gesichter und große Worte habe es gegeben, aber keine Taten. Das bemängelt die Bahngewerkschaft EVG nach der tödlichen Attacke auf einen Zugbegleiter vor einem halben Jahr. Weil die Bundesregierung die versprochene Strafrechtsverschärfung für solche Taten noch nicht umgesetzt hat,

0: droht Gewerkschaftschef Burkhardt in der Bild am Sonntag jetzt mit Streiks im Regionalverkehr ab Januar. Italien will trotz neuer EU-Regeln bis auf Weiteres keine Migranten aus Deutschland zurücknehmen. Vize-Regierungschef Salvini begründet das damit, dass deutsche Hilfsorganisationen mit Schiffen Geflüchtete im Mittelmeer aufnehmen und nach Italien bringen. Mehr von Tine Klimach.
1: Theoretisch muss Italien nach den neuen EU-Regeln die Menschen aufnehmen, weil jeder Migrant in dem EU-Land einen Asylantrag stellen muss, das er zuerst betreten hat. Deshalb wollen Deutschland und andere Länder Migranten wieder zurückschicken, die über die italienische Küste in die EU kamen. Trotzdem hat Rom seit Inkrafttreten des neuen Pakts Mitte Juni keinen einzigen Migranten aus Deutschland zurückgenommen. Italien sagt, das Aufnahmesystem ist komplett überlastet.
0: Für die deutsche Wirtschaft hat Bundeskanzler Merz rasche und umfassende Entlastungen angekündigt. Wachstum und Beschäftigung seien jetzt die wichtigsten Themen, sagte der CDU-Chef der Bild am Sonntag. Bei der Klausur am Dienstag und Mittwoch wolle er sein Kabinett darauf einschwören. Wer es beim Sydney-Marathon über die Ziellinie schafft, bekommt eine Medaille. Auf der Rückseite sind die Skyline und Sehenswürdigkeiten der australischen Metropole zu sehen, darunter auch das Allianz-Stadion. Durch einen Fehler zeigt die Medaille aber nicht das Allianz-Stadion in Sydney, sondern, man ahnte schon, die Allianz-Arena in München. Die Organisatoren nehmen es mit Humor und sagen, die Medaille sei jetzt noch ein bisschen einzigartiger.
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3: Das neue Hochsteffen macht sich's bei uns in der Region zunehmend bequem. Und das heißt, nach frischer Nacht gibt's recht viel Sonnenschein, nur ein paar harmlose Quellwolken. Und auch der Wind ist vernachlässigbar. Die Temperaturen schaffen immerhin schon mal knapp den Sprung über die 20 Grad. Die kommende Nacht wird's allerdings unter Sternenhimmel sehr frisch. Teilweise sind's nur 5 Grad in der Früh. Aber die neue Woche bringt viel Sonne, passend zur Urlaubs- und Ferienzeit. Vor allem zum Wochenstart haben wir gleich mal Sonne satt bei 23 Grad. Und die Tage danach gehen die Temperaturen allmählich weiter nach oben, wahrscheinlich mit Höhepunkt am Donnerstag. Da sind durchaus nochmal um 30 Grad drin. Aus der Wetterredaktion Christian König.
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4: Da sind wir recht schnell durch, denn es gibt keine Staus, aber einen Blitzeranhänger, der steht in der Baustelle auf der B505 Petstadt Bamberg bei Strohlendorf. Und wenn ihr noch mehr entdeckt, die Studio- und WhatsApp-Hotline 0951 98 29 029.
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4: Genießt den Sonntagvormittag mit mehr 80ern und mit mehr 90ern. Aus den 90ern ist gleich mit dabei in den nächsten 10 Minuten Daniel Brisbois. Give me a little sign, ein richtig schöner Ohrwurm und ein One-Hit-Wonder aus den 90ern. Dazu gibt's die 80er, der nächste Klassiker jetzt mit The Outfield und Your Love aus Mitte der 80er. Auch das ein absoluter Ohrwurm.

0: Eine wunderschöne, poppige Version von Daniel Brisbois, des Soul-Klassikers von Brandon Wood aus den 60ern. Gimme Little Sign. Radio Bamberg am Sonntag hier. Und es gibt was Neues in Bamberg. Also es gibt auch Offensichtliches, zum Beispiel 28 Ladestationen der Stadtwerke für E-Autos. Und viele davon sind eben offensichtlich und gut zu sehen. Aber es gibt jetzt eben was Neues. Die neuen Ladebordsteine, zum Beispiel an der Schranne. Die sind unauffällig im Bordstein eben versteckt. Oberbürgermeister Niedermeyer, warum denn solche Lademöglichkeiten?
1: Ja, es ist eine wunderbare Ergänzung zu unserem Ladenetz in der Stadt Bamberg, weil es einfach in der UNESCO-Weltkulturerbe-Stadt unscheinbar ist. Am Boden, aber auch klar über die Schilder markiert, dass man weiß, hier kann man aufladen und parken mit einem Elektrowagen. Aber einfach genial für unsere Weltkulturerbe-Stadt Bamberg.
0: Und wer die noch nicht entdeckt hat, dem ist sicherlich schon aufgefallen, dass hier regelmäßig E-Autos stehen. Wie kommen die neuen Ladebordsteine denn so an, Jan Giersberg von den Stadtwerken Bamberg?
2: Unser erstes Fazit ist positiv. Die Ladebordsteine funktionieren technisch reibungslos. Keine Ausfälle, auch nicht bei Regen, auch nicht bei starkem Sonnenschein wie im Moment.
0: Ja, und wichtig ist jetzt noch, wer kein E-Auto hat, der darf den Parkplatz natürlich auch nicht mit einem anderen Auto blockieren.
2: Natürlich dürfen hier nur Elektroautos stehen. Wer mit seinem Verbrenner die Ladebordsteine blockiert, der riskiert ein Ticket vom Parküberwachungsdienst. Deshalb wird die Stadt Bamberg jetzt nochmal die Beschilderung überarbeiten, sodass allen klar ist, hier darf ich nur parken, wenn ich auch lade, nur mit meinem Elektrofahrzeug, sonst gibt es ein Ticket vom PÜT.
0: Im Übrigen zählt Bamberg zu den ersten Städten deutschlandweit, die die Ladebordsteine testen. Und auch am Michaelsberg entstehen neue Ladepunkte. Die speziellen Granitladesäulen dort, die sollen sich dann besser in das historische Aussehen der Stadt passen.

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4: Ich bin Gregor Jose Moser. 2 Jahre nach dem islamistischen Terroranschlag in Solingen wird heute der Opfer gedacht. Damals hatte ein abgelehnter Asylbewerber beim Stadtfest 3 Menschen mit einem Messer getötet und 8 verletzt. Er wurde letztes Jahr zu lebenslanger Haft und anschließender Sicherungsverwahrung verurteilt. Nach einem Gottesdienst in der evangelischen Stadtkirche jetzt am Vormittag sind für den Abend eine Dialogveranstaltung und ein öffentliches Gedenken geplant. Dazu wird auch NRW-Ministerpräsident Wüst erwartet. Wer es beim Sydney-Marathon über die Ziellinie schafft, bekommt eine Medaille. Auf der Rückseite sind die Skyline und Sehenswürdigkeiten der australischen Metropole zu sehen, darunter auch das Allianz-Stadion. Durch einen Fehler zeigt die Medaille aber nicht das Allianz-Stadion in Sydney, sondern, man ahnte schon, die Allianz-Arena in München. Die Organisatoren nehmen es mit Humor und sagen, die Medaille sei jetzt noch ein bisschen einzigartiger.

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1: Mit dem neuen Hochsteffen steht uns eine meist sonnige Woche bevor. Die Temperaturen brauchen aber ihre Zeit, bis sie wieder sommerlich sind. Zum Sonntag gibt es schon mal gut 20 Grad mit ein paar harmlosen Quellwolken ohne unangenehmen Wind. In der Nacht ist es allerdings klar und sehr frisch mit Frühwerten um 5 Grad. Die neue Woche bringt dann häufig Sonne, kaum Schauerrisiko und es wird vor allem ab der Wochenmitte wieder richtig sommerlich warm. Mit im Schnitt 25 bis vielleicht sogar 30 Grad. Der Höhepunkt ist am Donnerstag erreicht. Aus der Wetterredaktion Christian König.
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3: Keine Staus, keine Blitzer. Euch eine gute Fahrt. Und wenn ihr dennoch was seht, die Studio- und WhatsApp-Hotline 0951 98 29. 029.
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5 AM. Michael Schulte hier bei Radio Bamberg. Also so früh ist es nicht. Wir haben es jetzt 20 vor 12, aber wahrscheinlich trotzdem die Zeit, wo die Ersten so langsam mal wieder die Äuglein aufmachen nach dem gestrigen Abend auf der Sandkerwa. Heute geht's natürlich weiter am Tag 4. Und viele andere, die stehen schon in den Startlöchern für den 5. und 6. September. Denn da findet in Ebermannstadt der 25. Fränkische Schweiz-Marathon statt. Und zum Jubiläum gibt es in diesem Jahr sogar einen neuen Teilnehmerrekord. Knapp 1500 Anmeldungen sind bereits eingegangen. Über 20% mehr als im vergangenen Jahr sind das. Besonders beliebt sind der Halbmarathon, der 10-Kilometer-Lauf und natürlich der Marathon. Und auch die Kleinsten können mitmachen beim Bambini-Lauf. Am 6. September findet außerdem auch wieder der autofreie Sonntag auf der B470 statt, also freie Fahrt für Radfahrer, für Läufer und für alle, die die Fränkische Schweiz zu Fuß oder auch mit dem Fahrrad eben erkunden möchten. Und wer noch mit dabei sein will, der kann sich noch bis zum 31. August anmelden. Das Ganze geht ganz einfach online unter www.fs-marathon.de. Schnell sein, das lohnt sich aber, denn die Teilnehmeranzahl, die ist auf insgesamt 2500 Läufer begrenzt und wie gesagt, knapp 1500 Anmeldungen, die sind schon eingegangen. Also viel Spaß beim Fränkische Schweiz Marathon am 5. und 6.9.

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8: Ich bin Gregor Jose Moser. Wegen einer neuen heißen Wetterphase warnt Griechenlands Wetteramt Einwohner und Urlauber für die kommende Woche vor Temperaturen von bis zu 40 Grad. Aus Athen, Takis Zafos.
9: Wegen extremer Trockenheit herrscht in weiten Teilen des Landes hohe Waldbrandgefahr. Die Behörden raten besonders Touristen, die direkte Sonne zu meiden und ausreichend Wasser zu trinken, auf keinen Fall fettige Nahrung und Alkohol zu sich nehmen, sagen die Ärzte. Die Hitzewelle soll mindestens 10 Tage dauern.
8: Alltagshelden sind für den neuen Bundesgesundheitsminister Linnemann zum Beispiel Menschen, die Angehörige pflegen. Deshalb will er mögliche Einsparungen bei Rentenansprüchen für pflegende Angehörige stoppen. Der Bild am Sonntag hat er gesagt, auch im Pflegeneuordnungsgesetz sollen die bisherigen Rentenpunkte erhalten bleiben. Lob dafür kommt unter anderem aus Bayern. Landesgesundheits- und Pflegeministerin Gerlach begrüßt Linnemanns Ankündigung und fügt hinzu, 83% der Pflegebedürftigen in Bayern würden daheim von Angehörigen gepflegt. Der islamistische Anschlag in Solingen vor 2 Jahren wirkt noch immer in der Stadtgesellschaft

0: nach. Das hat bei einem Gedenkgottesdienst die Superintendantin des evangelischen Kirchenkreises Solingen, Ilka Werner, gesagt. Bis heute gäbe es tiefe Trauer, Schmerz und die hilflose Frage danach, wie man sich schützen könne. Am 23. August 2024 hatte ein abgelehnter syrischer Asylbewerber auf einem Stadtfest 3 Menschen mit einem Messer getötet und 8 verletzt. Wer Zugpersonal angreift, soll härter bestraft werden. Ein Gesetz dafür hat die Bundesregierung angekündigt, aber noch nicht umgesetzt. Deshalb droht die Bahngewerkschaft EVG mit Streiks ab Januar, so EVG-Chef Burkhardt in der Bild am Sonntag. Im Februar war bei Kaiserslautern ein Zugbegleiter attackiert und getötet worden. Fußball gibt's auch heute wieder zu sehen. Es läuft seit Freitag ja die erste Runde im DFB-Pokal. Eine Runde weiter sind zum Beispiel schon Nürnberg, Leipzig, Augsburg und Stuttgart. Und so einige Teams wollen heute ab 13 Uhr nachziehen. Unter anderem spielen Greuther Fürth gegen Bochum, der Balinger SC gegen Magdeburg oder auch Düsseldorf gegen Freiburg.
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2: Das neue Hochsteffen macht sich's bei uns in der Region zunehmend bequem. Und das heißt, nach frischer Nacht gibt's recht viel Sonnenschein, nur ein paar harmlose Quellwolken. Und auch der Wind ist vernachlässigbar. Die Temperaturen schaffen immerhin schon mal knapp den Sprung über die 20 Grad. Die kommende Nacht wird's allerdings unter Sternenhimmel sehr frisch. Teilweise sind's nur 5 Grad in der Früh. Aber die neue Woche bringt viel Sonne, passend zur Urlaubs- und Ferienzeit. Vor allem zum Wochenstart haben wir gleich mal Sonne satt bei 23 Grad. Und die Tage danach gehen die Temperaturen allmählich weiter nach oben, wahrscheinlich mit Höhepunkt am Donnerstag. Da sind durchaus nochmal um 30 Grad drin. Aus der Wetterredaktion Christian König.
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3: Vorsicht auf der A3 Nürnberg Richtung Würzburg zwischen Erlangen-Frauenaurach und Erlangen-West. Dort steht ein defekter PKW und der Standstreifen ist blockiert. Und in der Gegenrichtung der A3 Würzburg Richtung Nürnberg zwischen Erlangen-Tennenlohe und Nürnberg-Beringersdorf 4 Kilometer Stau. Es dauert eine gute Viertelstunde länger. Und dann steht noch der Blitzeranhänger auf der B505 Pettstadt Bamberg bei Strullendorf im Baustellenbereich. Und wenn ihr auch noch was seht, die Studio- und WhatsApp-Hotline 0951 98 29 029.
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3: Mahlzeit am Kerwa Sonntagmittag. Wie weit kommt man eigentlich mit 20 Euro auf der Bamberger Sandkerwa? Diesen Selbsttest, den machen wir gleich hier in 10 Minuten bei Radio Bamberg. Und in diesen 10 Minuten gibt's mehr 80er für euch mit Bryan Adams aus Kanada. Der edle Rocker ganz in weiß mit Summer of 69. Und den Anfang macht Phil Collins mit seiner Coverversion von You Can't Hurry.

0: Der Rocker mit dem sauberen Image, Bryan Adams, Summer of 69, Radio Bamberg, am Wochenende, am Sandkerver Sonntag heute. Also einmal auf die Sandkerver, das ist ja ein Muss hier in der Region, aber am besten natürlich gleich alle 5 Tage. Das hätten wir alle gern, aber auf Dauer kann das natürlich ganz schön ins Geld gehen, ist klar. Und genau deshalb hat unsere Reporterin Jutta Schindler hier mal ein Experiment gestartet.
1: Genau, denn ich teste heute, wie weit kommt man eigentlich mit 20 Euro auf der Bamberger Sandkerber. Okay, erster Stopp, würde ich sagen, ist der Stand bei Goldies. Da gibt es das Weihrer Bier. Habt ihr auch ein Festbier für mich?
2: Ja, natürlich haben wir ein Festbier, ganz frisch gezapft vom Fass.
1: Wie viel kostet es?
2: 10 Euro, 5 Euro Pfand und 5 Euro das Bier selber.
1: Okay, ja, dann nehme ich eins. Dankeschön. Ach, Bier war gut. Ja, jetzt kriegen wir das Pfand noch zurück. Okay, heißt 20 minus 10 plus 5 sind wir bei 15 Euro. Ja gut, von dem ganzen Bier, da bekomme ich auch so ein bisschen Hunger. Ich würde sagen, da hole ich mir jetzt erstmal so eine richtig schöne Bratwurst. Hallo, kriege ich bei euch eine Bratwurst?
3: Ja, sehr gerne. Welche möchten Sie? Ein Bärle oder ein Stück?
1: Einfach ein Stück. Wie viel ist denn das?
3: 3,50 macht's.
1: Okay, super. Dankeschön. So, jetzt brauchen wir aber noch irgendwas mit Action. Ich würde sagen, auf zum Autoscooter. Hallo, wie viel kostet denn einmal Autoscooter fahren?
4: Ein Chip Autoscooter kostet 3 Euro.
1: Ja, perfekt, nehme ich ein. Danke dir. Ja, also was soll ich sagen, irgendwie muss ich jetzt vielleicht auch mal für kleine Reporterinnen. So, jetzt hätte ich doch noch Lust auf was Süßes. Ein bisschen Geld habe ich noch übrig. So, Moment. Gibt es bei euch einen Crepe für mich?
5: Ja, also du bekommst selbstverständlich einen Crepe.
1: Ich bleibe beim Klassiker. Ich würde einmal den mit Zimt und Zucker nehmen, bitte.
5: Einmal Zimt und Zucker, okay? Dann kriege ich von dir 5 Euro.
1: Und du kriegst den Crepe. Dankeschön.
5: Super.
1: So, dann muss ich jetzt mal kurz zählen. 3 Euro übrig, das heißt, mit 20 Euro, da kommt man eigentlich ganz gut zurecht hier auf der Bamberger Sandkerber.
0: Dankeschön, Jutta Schindler. Also das klingt auch ganz gut. In diesem Sinne wünschen wir euch noch einen wunderschönen Tag heute auf der Sandkerber, am Sandkerber Sonntag und natürlich auch einen tollen Abschluss morgen am letzten Sandkerber-Tag.

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6: Ich bin Gregor Jose Moser. Wegen einer neuen heißen Wetterphase warnt Griechenlands Wetteramt Einwohner und Urlauber für die kommende Woche vor Temperaturen von bis zu 40 Grad. Aus Athen, Takis Zafos.
7: Wegen extremer Trockenheit herrscht in weiten Teilen des Landes hohe Waldbrandgefahr. Die Behörden raten besonders Touristen, die direkte Sonne zu meiden und ausreichend Wasser zu trinken. Auf keinen Fall fettige Nahrung und Alkohol zu sich nehmen, sagen die Ärzte. Die Hitzewelle soll mindestens 10 Tage dauern.
6: Alltagshelden sind für den neuen Bundesgesundheitsminister Linnemann zum Beispiel Menschen, die Angehörige pflegen. Deshalb will er mögliche Einsparungen bei Rentenansprüchen für pflegende Angehörige stoppen. Der Bild am Sonntag hat er gesagt, auch im Pflegeneuordnungsgesetz sollen die bisherigen Rentenpunkte erhalten bleiben. Lob dafür kommt unter anderem aus Bayern. Landesgesundheits- und Pflegeministerin Gerlach begrüßt Linnemanns Ankündigung und fügt hinzu, 83% der Pflegebedürftigen in Bayern würden daheim von Angehörigen gepflegt.
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8: Mit dem neuen Hochsteffen steht uns eine meist sonnige Woche bevor. Die Temperaturen brauchen aber ihre Zeit, bis sie wieder sommerlich sind. Zum Sonntag gibt es schon mal gut 20 Grad mit ein paar harmlosen Quellwolken ohne unangenehmen Wind. In der Nacht ist es allerdings klar und sehr frisch mit Frühwerten um 5 Grad. Die neue Woche bringt dann häufig Sonne, kaum Schauerrisiko und es wird vor allem ab der Wochenmitte wieder richtig sommerlich warm. Mit im Schnitt 25 bis vielleicht sogar 30 Grad. Der Höhepunkt ist am Donnerstag erreicht. Aus der Wetterredaktion Christian König.
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9: Bitte aufpassen, auch auf der A3 Nürnberg Richtung Würzburg zwischen Erlangen-Frauenaurach und Erlangen-West. Da ist der Standstreifen blockiert und dann haben wir einen Blitzeranhänger auf der B505 Pettstadt Bamberg. Höhe Strullendorf im Baustellenbereich. Und falls ihr auch noch was seht, schickt einfach eine WhatsApp-Nachricht rein ins Radio Bamberg Studio an die 0951

0: Radio Bamberg am Wochenende. Euer Sonntag, an dem es richtig schön entspannt ist und ruhig ist, da ist die Welt noch in Ordnung. Aber was ist, wenn was passiert? Also eine allergische Reaktion, ein Unfall oder plötzlich starke Schmerzen? Dann die Frage, was mache ich jetzt? 112 wählen, zum Hausarzt oder erstmal abwarten? Genau bei dieser Entscheidung, da will eine Kampagne in Bamberg helfen. Radio Bamberg-Reporterin Miriam Hofmann hat mit den Verantwortlichen darüber gesprochen.
1: Wenn es um die eigene Gesundheit oder die von Angehörigen geht, wollen die meisten vor allem eins: nichts falsch machen. Und gerade in einer stressigen Situation ist es oft gar nicht so einfach, die richtige Anlaufstelle zu finden. Genau da setzt die neue Kampagne des Notfallmedizinvereins Bamberg an. Mit dabei sind auch Studenten der Uni Bamberg und eine von ihnen ist Veronika Sitowska.
2: Menschen haben ja Panik, weil es sich bei Notfällen manchmal um Sekunden geht und es wichtig ist, schnell zu reagieren. Und unser Ziel ist es, mit einem Leitfaden einfach den Menschen die richtigen Nummern durchzugeben und die Auswahloptionen durchzugeben, die sie haben, anstatt nur die Notaufnahme anzurufen.
1: Die Idee ist also, statt im ersten Moment einfach die 112 zu wählen, soll es erstmal einen Überblick geben, welche Möglichkeiten es überhaupt gibt. Denn der Notruf ist für echte medizinische Notfälle da. Was passiert, wenn er zu häufig für weniger dringende Beschwerden genutzt wird, erklärt Markus Jaschinski, Notarztgruppenleiter in Bamberg und Präsident des Notfallmedizinvereins.
3: Das führt dazu, dass es zu einem Überlaufen der Systeme kommt, wie den Notaufnahmen oder auch dem Rettungsdienst. Und das macht ein weiteres Folgeproblem, dass eben dann im schlimmsten Falle die Ressourcen nicht mehr vorhanden sind. Es gibt zu wenig Rettungswägen zum Beispiel für echte Notfälle. Oder auch die Patienten müssen in den Notaufnahmen lange warten, weil die Notaufnahmen überfüllt werden. Und das stresst das pflegerische Personal, das ärztliche Personal und führt zu vielen Folgeproblemen.
1: Und genau deshalb will die Kampagne vor allem eins schaffen: mehr Sicherheit bei der Frage, wohin mit welchem Problem. Denn wer im Ernstfall weiß, welche Nummer oder Anlaufstelle die richtige ist, kann schneller die passende Hilfe bekommen und gleichzeitig dafür sorgen, dass Rettungsdienst und Notaufnahmen für die wirklich dringenden Fälle verfügbar bleiben.
0: Dankeschön, Miriam. Also bei der Kampagne geht es vor allem darum, sich möglichst vor dem Ernstfall einmal mit den verschiedenen Möglichkeiten zu beschäftigen. Alle Infos zur Kampagne und die wichtigsten Notfallnummern, die findet ihr unter notfallmedizinbamberg.de.

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9: Ich bin Gregor Jussi Moser. Wie gefährlich ist die AfD und braucht es ein Parteiverbot? Darüber sind sich die Menschen in Deutschland laut einer aktuellen Umfrage des INSA-Instituts uneins. Ronny Thorau berichtet.
10: Haben Sie Angst vor der AfD? Auf diese Frage antworten in der Umfrage 49% mit Nein, 42% mit Ja. Überdurchschnittlich hoch ist die Angst bei Älteren. Dass die AfD rechtsextrem ist, bejaht dabei übrigens mehr als die Hälfte der Befragten. Es haben also offenbar auch Menschen keine Angst vor der AfD, obwohl sie glauben, dass sie rechtsextrem ist. Und die AfD zu verbieten, das finden in der Umfrage genauso viele richtig wie falsch.
9: 2 Jahre nach dem islamistischen Terroranschlag in Solingen wird heute der Opfer gedacht. Damals hatte ein abgelehnter Asylbewerber beim Stadtfest 3 Menschen mit einem Messer getötet und 8 verletzt. Er wurde letztes Jahr zu lebenslanger Haft und anschließender Sicherungsverwahrung verurteilt. Bei einem Gedenkgottesdienst sagte die Superintendantin des evangelischen Kirchenkreises Solingen, Ilka Werner, der Attentäter habe den islamischen Glauben missbraucht. Betroffene Gesichter und große Worte habe es gegeben, aber keine Taten. Das bemängelt die Bahngewerkschaft EVG nach der tödlichen Attacke auf einen Zugbegleiter vor einem halben Jahr. Weil die Bundesregierung die versprochene Strafrechtsverschärfung für solche Taten noch nicht umgesetzt hat, droht Gewerkschaftschef Burkhardt in der Bild am Sonntag jetzt mit Streiks im Regionalverkehr ab Januar. Ein völlig überladenes Auto hat die Polizei in Niederbayern gestoppt. Bei einer Grenzkontrolle auf der A3 nahe Rußdorf an der Rotz im Landkreis Passau fiel der Bundespolizei ein 20-jähriger Autofahrer auf, der 10 Menschen transportierte. Darunter waren 6 Kinder, alle ohne Gurt, teils im Kofferraum und im Fußraum. Weiterfahren durfte der Fahrer natürlich nicht. Außerdem gab es ein Bußgeld im dreistelligen Bereich. Bayern-Profi Harry Kane ist zum Fußballer des Jahres in Deutschland gewählt worden. Bei der vom Magazin Kicker organisierten Abstimmung setzte er sich gegen seinen Teamkollegen Michael Olise und Dennis Undaff vom VfB Stuttgart auf den Plätzen 2 und 3 durch. Bayerns Coach

0: Coach Vincent Kompany ist Trainer des Jahres. Fußballerin des Jahres wurde Julia Gwin ebenfalls vom FC Bayern.
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2: Das neue Hochsteffen macht sich's bei uns in der Region zunehmend bequem. Und das heißt, nach frischer Nacht gibt's recht viel Sonnenschein, nur ein paar harmlose Quellwolken. Und auch der Wind ist vernachlässigbar. Die Temperaturen schaffen immerhin schon mal knapp den Sprung über die 20 Grad. Die kommende Nacht wird's allerdings unter Sternenhimmel sehr frisch. Teilweise sind's nur 5 Grad in der Früh. Aber die neue Woche bringt viel Sonne, passend zur Urlaubs- und Ferienzeit. Vor allem zum Wochenstart haben wir gleich mal Sonne satt bei 23 Grad. Und die Tage danach gehen die Temperaturen allmählich weiter nach oben, wahrscheinlich mit Höhepunkt am Donnerstag. Da sind durchaus nochmal um 30 Grad drin. Aus der Wetterredaktion Christian König.
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4: Bitte passt auf der A3 Nürnberg Richtung Würzburg zwischen Erlangen-Frauenaurach und Erlangen-West. Da steht ein defekter PKW auf dem Standstreifen. Das war's. Ansonsten noch der Blitzeranhänger im Baustellenbereich auf der B505 Pettstadt Bamberg bei Strullendorf. Und falls ihr auch noch was seht, einfach eine WhatsApp-Nachricht reinschicken ins Radio Bamberg Studio an die 0951 98 29 029.
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4: Und mehr 80ern und mehr 90ern. Aus den 90ern gibt's in den nächsten 10 Minuten die Girlgroup TLC mit Waterfalls, ein Song mit Message und den Anfang machen Moti Special. Hier kommt Musik aus Hamburg mit Cold Days, Hot Nights. Der nächste Klassiker aus den 80ern hier bei Radio Bamberg.

0: Radio Bamberg am Sonntag hier und es gibt was Neues in Bamberg. Also es gibt auch Offensichtliches, zum Beispiel 28 Ladestationen der Stadtwerke für E-Autos und viele davon sind eben offensichtlich und gut zu sehen. Aber es gibt jetzt eben was Neues, die neuen Ladebordsteine, zum Beispiel an der Schranne. Die sind unauffällig im Bordstein eben versteckt. Oberbürgermeister Niedermeyer, warum denn solche Lademöglichkeiten?
1: Ja, es ist eine wunderbare Ergänzung zu unserem Ladenetz in der Stadt Bamberg, weil es einfach in der UNESCO-Weltkulturerbe-Stadt unscheinbar ist. Am Boden, aber auch klar über die Schilder markiert, dass man weiß, hier kann man aufladen und parken mit einem Elektrowagen. Aber einfach genial für unsere Weltkulturerbe-Stadt Bamberg.
0: Und wer die noch nicht entdeckt hat, dem ist sicherlich schon aufgefallen, dass hier regelmäßig E-Autos stehen. Wie kommen die neuen Ladebordscheine denn so an, Jan Giersberg von den Stadtwerken Bamberg?
2: Unser erstes Fazit ist positiv. Die Ladebordsteine funktionieren technisch reibungslos. Keine Ausfälle, auch nicht bei Regen, auch nicht bei starkem Sonnenschein wie im Moment.
0: Ja, und wichtig ist jetzt noch, wer kein E-Auto hat, der darf den Parkplatz natürlich auch nicht mit einem anderen Auto blockieren.
2: Natürlich dürfen hier nur Elektroautos stehen. Wer mit seinem Verbrenner die Ladebordsteine blockiert, der riskiert ein Ticket vom Parküberwachungsdienst. Deshalb wird die Stadt Bamberg jetzt nochmal die Beschilderung überarbeiten, sodass allen klar ist, hier darf ich nur parken, wenn ich auch lade, nur mit meinem Elektrofahrzeug. Sonst gibt's ein Ticket vom PÜT.
0: Im Übrigen zählt Bamberg zu den ersten Städten deutschlandweit, die Ladebordsteine testen. Und auch am Michaelsberg entstehen neue Ladepunkte. Die speziellen Granitladesäulen dort, die sollen sich dann besser in das historische Aussehen der Stadt passen.

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7: Ich bin Gregor Jussi Moser. Wie gefährlich ist die AfD und braucht es ein Parteiverbot? Darüber sind sich die Menschen in Deutschland laut einer aktuellen Umfrage des INSA-Instituts uneins. Ronny Thorau berichtet.
8: Haben Sie Angst vor der AfD? Auf diese Frage antworten in der Umfrage 49% mit Nein, 42% mit Ja. Überdurchschnittlich hoch ist die Angst bei Älteren. Dass die AfD rechtsextrem ist, bejaht dabei übrigens mehr als die Hälfte der Befragten. Es haben also offenbar auch Menschen keine Angst vor der AfD, obwohl sie glauben, dass sie rechtsextrem ist. Und die AfD zu verbieten, das finden in der Umfrage genauso viele richtig wie falsch.
7: Ein völlig überladenes Auto hat die Polizei in Niederbayern gestoppt. Bei einer Grenzkontrolle auf der A3 nahe Rußdorf an der Rotz im Landkreis Passau fiel der Bundespolizei ein 20-jähriger Autofahrer auf, der 10 Menschen transportierte. Darunter waren 6 Kinder, alle ohne Gurt, teils im Kofferraum und im Fußraum. Weiterfahren durfte der Fahrer natürlich nicht. Außerdem gab es ein Bußgeld im dreistelligen Bereich.
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9: Da gibt's heute vor allem über der fränkischen Schweiz auch mal ein paar Quellwolken mehr. Ansonsten Sonne und Wolken im Mix, das Ganze bei 20 bis 22 Grad. In der Nacht ist es meist klar oder dann nur noch leicht bewölkt bei Werten zwischen 9 und 5 Grad. Die Radio Bamberg Aussichten für Bamberg, Forchheim und die Region. Morgen bekommen wir viel Sonne und am Nachmittag ein paar Schleierwölkchen bei 22 bis 24 Grad. Am Dienstag ziehen bei ähnlichen Werten vorübergehend ein bisschen mehr Wolken mit etwas Regen durch und am Mittwoch wird es recht sonnig mit leichtem Gewitterrisiko zum Abend. Die Temperaturen bei schwülwarmen 26 bis 28 Grad.
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9: Auf der A3 Nürnberg Richtung Würzburg zwischen Nürnberg Nord und Erlangen-Tennenlohe 2 Kilometer Stau. Es dauert hier gute 5 Minuten länger. Und der Blitzeranhänger, der steht auf der B505 Pettstadt Bamberg bei Strullendorf im Baustellenbereich. Und falls ihr noch mehr seht, schickt einfach eine WhatsApp-Nachricht rein ins Radio Bamberg Studio an die 0951 98 29 029.
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10: Ich bin Fabian Schaffer. Während es in Deutschland gerade eher kühl ist, ist zum Beispiel in Italien und Griechenland wieder Hitze angesagt. Wegen einer neuen heißen Wetterphase warnt Griechenlands Wetteramt Einwohner und Urlauber für die kommende Woche vor Temperaturen von bis zu 40 Grad. Aus Athen, Takis Zaphos.
11: Wegen extremer Trockenheit herrscht in weiten Teilen des Landes hohe Waldbrandgefahr. Die Behörden raten besonders Touristen, die direkte Sonne zu meiden und ausreichend Wasser zu trinken. Auf keinen Fall fettige Nahrung und Alkohol zu sich nehmen, sagen die Ärzte. Die Hitzewelle soll mindestens 10 Tage dauern.
10: Alltagshelden sind für den neuen Bundesgesundheitsminister Linnemann zum Beispiel Menschen, die Angehörige pflegen. Deshalb will er mögliche Einsparungen bei Rentenansprüchen für pflegende Angehörige stoppen. Der Bild am Sonntag hat er gesagt, auch im Pflegeneuordnungsgesetz sollen die bisherigen Rentenpunkte erhalten bleiben. Lob dafür kommt aus Bayern. Landesgesundheits- und Pflegeministerin Gerlach begrüßt Linnemanns Ankündigung und fügte hinzu, 83% der Pflegebedürftigen in Bayern würden daheim von Angehörigen gepflegt. Der islamistische Anschlag in Solingen vor 2 Jahren wirkt noch immer in der Stadtgesellschaft nach. Das hat bei einem Gedenkgottesdienst die Superintendantin des evangelischen Kirchenkreises Solingen, Ilka Werner, gesagt. Bis heute gäbe es tiefe Trauer, Schmerz und die hilflose Frage danach, wie man sich schützen könne. Am 23. August 2024 hatte ein abgelehnter syrischer Asylbewerber auf einem Stadtfest 3 Menschen mit einem Messer getötet und 8 verletzt. Wer Zugpersonal angreift, soll härter bestraft werden. Ein Gesetz dafür hat die Bundesregierung angekündigt, aber noch nicht umgesetzt. Deshalb droht die Bahngewerkschaft EVG mit Streiks ab Januar, so EVG-Chef Burkhardt in der Bild am Sonntag. Im Februar war bei Kaiserslautern ein Zugbegleiter attackiert und getötet worden. Bayern-Profi Harry Kane ist zum Fußballer des Jahres in Deutschland gewählt worden. Bei der vom Magazin Kicker organisierten Abstimmung setzte er sich gegen seinen Teamkollegen Michael Olise und Dennis Unter vom VfB Stuttgart auf den Plätzen 2 und 3 durch. Bayerns Coach Vincent Kompany ist Trainer des Jahres. Fußballerin des Jahres wurde Julia Gwin, ebenfalls vom FC Bayern.
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12: Viele Quellwolken sind es, aber auch ein bisschen Sonnenschein. Das Ganze bei 20 bis 22 Grad, vor allem über der fränkischen Schweiz sind es mehr Quellwolken. In der Nacht klart es aber dann auf oder ist nur teilweise leicht bewölkt bei Frühwerten zwischen 9 und 5 Grad. Die Radio Bamberg Aussichten für Bamberg, Forchheim und die Region. Morgen bekommen wir wieder viel Sonne, am Nachmittag ein paar Schleierwolken bei 22 bis 24 Grad. Am Dienstag ziehen bei ähnlichen Werten vorübergehend mal mehr Wolken mit etwas Regen durch. Aber am Mittwoch ist es schon wieder recht sonnig mit leichtem Gewitter.

0: Risiko zum Abend hin und Temperaturen schwülwarm bei 26 bis 28 Grad.
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0: Auf der A3 Nürnberg Richtung Würzburg zwischen Nürnberg-Beringersdorf und Erlangen-Tennenlohe. 7 Kilometer stockender Verkehr. 10 Minuten dauert es da länger und wir haben einen Blitzeranhänger. Der steht auf der B505 Pettstadt Bamberg bei Strullendorf im Baustellenbereich. Und wenn ihr noch was seht, die Studio- und WhatsApp-Hotline 0951 98 29 029. Dankeschön fürs Melden und euch eine gute Fahrt.
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0: Servus, genießt den Sonntagnachmittag mit mehr 80ern hier bei Radio Bamberg. Andy Lennox und Al Green sind gleich mit dabei mit Put a Little Love in Your Heart. Und den Anfang macht Billy Idol, ja, ein bisschen Rock für den Sonntagnachmittag mit Flash for Fantasy aus den 80ern. Das ist die Musik eures Lebens.

von No More Brothers. Er wird 2 Jahre nach Mercurys Tod veröffentlicht. Der Song erscheint ursprünglich 1985 auf Mercurys Album Mr. Bad Guy. Auf diesem Album sind ganze 11 Songs drauf, die er selbst geschrieben hatte. Und einer davon ist eben auch Living on My Own. Fun Fact zu Mr. Bad Guy: Mercury widmet das Album seiner Katze und allen Katzenliebhabern auf der Welt. Die 1993-Version von Living on My Own erreicht in Großbritannien Platz 1 der Singlecharts. In Deutschland wird sie zur Nummer 2 und bleibt ganze 31 Wochen gelistet. Aber egal, ob in der Originalversion oder im neuen Remix, Living on My Own ist und bleibt ein absoluter Hit und ein richtig langer Ohrwurm.

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7: Ich bin Fabian Schaffer. Während es in Deutschland gerade eher kühl ist, ist zum Beispiel in Italien und Griechenland wieder Hitze angesagt. Wegen einer neuen heißen Wetterphase warnt Griechenlands Wetteramt Einwohner und Urlauber für die kommende Woche vor Temperaturen von bis zu 40 Grad. Aus Athen, Takis Zaphos.
8: Wegen extremer Trockenheit herrscht in weiten Teilen des Landes hohe Waldbrandgefahr. Die Behörden raten besonders Touristen, die direkte Sonne zu meiden und ausreichend Wasser zu trinken, auf keinen Fall fettige Nahrung und Alkohol zu sich nehmen, sagen die Ärzte. Die Hitzewelle soll mindestens 10 Tage dauern.
7: Alltagshelden sind für den neuen Bundesgesundheitsminister Linnemann zum Beispiel Menschen, die Angehörige pflegen. Deshalb will er mögliche Einsparungen bei Rentenansprüchen für pflegende Angehörige stoppen. Der Bild am Sonntag hat ja gesagt, auch im Pflegeneuordnungsgesetz sollen die bisherigen Rentenpunkte erhalten bleiben. Lob dafür kommt aus Bayern. Landesgesundheits- und Pflegeministerin Gerlach begrüßt Linnemanns Ankündigung und fügte hinzu, 83% der Pflegebedürftigen in Bayern würden daheim von Angehörigen gepflegt.
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9: Ein Wolkenmix mit bisschen Sonnenschein dazu. Bei 20 bis 22 Grad ist es recht angenehm und in der Nacht dann meist sternenklar oder nur leicht bewölkt. Die Frühwerte liegen dann bei 9 bis 5 Grad. Und die Radio Bamberg Aussichten. Für Bamberg, Forchheim und die Region. Morgen bekommen wir viel Sonnenschein. Nachmittags ein paar Schleierwölkchen bei 22 bis 24 Grad. Am Dienstag ziehen bei ähnlichen Werten dann vorübergehend mehr Wolken, auch mit etwas Regen durch. Am Mittwoch wird es dafür dann wieder recht sonnig. Am Abend leichtes Gewitterrisiko und die Temperaturen schwülwarm, 26 bis 28 Grad.
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9: Keine Staus, aber der Blitzeranhänger steht auf der B505, Petstadt Bamberg bei Strullendorf im Baustellenbereich. Und falls ihr auch noch was entdeckt, dann schickt einfach eine WhatsApp-Nachricht rein ins Radio Bamberg Studio an die 0951 98 29 029. Gute Fahrt euch.
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2: Ich bin Fabian Schaffer. Der heftig kriselnde VW-Konzern steht vor brisanten Tagen. Kommende Woche soll eine Reihe von außerordentlichen Betriebsversammlungen bei Volkswagen stattfinden. Die Arbeitnehmerseite fordert Details zu den befürchteten massiven Sparplänen. Vorstandschef Blume hat sich jetzt in der Bild am Sonntag an die Belegschaft gerichtet. Tine Klimach berichtet.
3: Die Autobranche steckt in der Krise. Geopolitik, Handelsbarrieren und schwache Märkte. Und viele der großen deutschen Autokonzerne haben zu lange auf Verbrenner gesetzt, anstatt auf E-Autos. Da kommt viel zusammen. VW-Konzernchef Blume schwört die Belegschaft weiter auf tiefgreifende Einschnitte ein. Auf die nächsten Wochen komme es an, alle müssten mitziehen, sagte er im Zeitungsinterview.
2: Der Streit zwischen Deutschland und Italien über den Umgang mit Bootsflüchtlingen aus dem Mittelmeer verschärft sich. Der italienische Vizeregierungschef Salvini verkündete jetzt, sein Land werde aus Deutschland keinen einzigen illegalen Einwanderer zurücknehmen, solange deutsche Hilfsorganisationen im Mittelmeer unterwegs seien. Die Bundesregierung verweist auf bestehende EU-Regelungen. Demnächst soll es dazu ein Treffen beider Länder geben. Die Bahngewerkschaft EVG droht mit bundesweiten Streiks im Regionalverkehr ab Januar. Voraussetzung sei, dass die Bundesregierung das Strafmaß bei Angriffen auf Zugbegleiter nicht bald verschärfe, sagte Gewerkschaftschef Burkhardt der Bild am Sonntag. Das Gesetz für härtere Strafen müsse noch in diesem Jahr in den Bundestag, sonst werde im Januar der Betrieb lahmgelegt. Ein Schwimmer hat am Ufer des Starnberger Sees eine alte Handgranate entdeckt. Der Mann fand sie gestern in einem Gebüsch an der Seepromenade, teilte die Polizei mit. Einsatzkräfte brachten die Granate zu einem nahegelegenen Kieswerk und sprengten sie dort kontrolliert. Verletzt wurde niemand. Bayern-Profi Harry Kane ist zum Fußballer des Jahres in Deutschland gewählt worden. Sein Münchner Clubcoach Vincent Kompany gewann bei der vom Kicker organisierten Abstimmung die Wahl zum Trainer des Jahres. Fußballerin des Jahres wurde Julia Gwin, ebenfalls vom FC Bayern.
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4: Da haben wir heute ein bisschen Sonnenschein, aber auch ein paar Wolken, also recht angenehmes Wetter bei 20 bis 22 Grad. In der Nacht ist es klar oder auch nur leicht bewölkt bei Frühwerten zwischen 9 und 5 Grad. Und die Radio Bamberg Aussichten für Bamberg-Forchheim und die Region. Morgen bekommen wir viel Sonnenschein, am Nachmittag gibt es ein paar harmlose Schleierwölkchen bei 22 bis 24 Grad. Am Dienstag gibt es ähnliche Werte, aber vorübergehend mehr Wolken mit etwas Regen. Am Mittwoch wird es aber schon wieder recht sonnig. Dazu ein leichtes Gewitterrisiko zum Abend und schwülwarme 26 bis 28 Grad.
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4: Passt bitte auf im Kreis Forchheim und zwar zwischen Großen Buch und Rödlers. In beiden Richtungen sind hier mehrere Ziegen auf der Fahrbahn. Das war's. Ansonsten noch der Blitzeranhänger. Der steht auf der B505 Pettstadt Bamberg bei Strullendorf im Baustellenbereich. Und falls ihr noch was entdeckt, die Studio- und WhatsApp-Hotline. Das ist die 0951 98 29 029.
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4: Und da haben wir mehr 80er, aber auch mehr 90er, zum Beispiel mit der erfolgreichsten Familienband der Welt. Die Bee Gees, die Gebrüder Kipp, die haben in den 90ern Secret Love rausgehauen. Den gibt's gleich bei uns in den nächsten 10 Minuten und den Anfang macht Glenn Frey von den fabulösen Eagles solo mit The

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0: rechnen und manchmal sind auch die Aufgaben Baby einfach.
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1: Hanna, was ist denn das Beste an deiner Familie?
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1: Wenn du einen Wunsch frei hättest, egal was, was würdest du dir wünschen?
0: Dass meine Familie gesund bleibt.
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3: Ich bin Fabian Schaffer. Der heftig kriselnde VW-Konzern steht vor brisanten Tagen. Kommende Woche soll eine Reihe von außerordentlichen Betriebsversammlungen bei Volkswagen stattfinden. Die Arbeitnehmerseite fordert Details zu den befürchteten massiven Sparplänen. Vorstandschef Blume hat sich jetzt in der Bild am Sonntag an die Belegschaft gerichtet. Tine Klimach berichtet.
4: Die Autobranche steckt in der Krise. Geopolitik, Handelsbarrieren und schwache Märkte. Und viele der großen deutschen Autokonzerne haben zu lange auf Verbrenner gesetzt, anstatt auf E-Autos. Da kommt viel zusammen. VW-Konzernchef Blume schwört die Belegschaft weiter auf tiefgreifende Einschnitte ein. Auf die nächsten Wochen komme es an, alle müssten mitziehen, sagte er im Zeitungsinterview.
3: Ein Schwimmer hat am Ufer des Starnberger Sees eine alte Handgranate entdeckt. Der Mann fand sie gestern in einem Gebüsch an der Seepromenade, teilte die Polizei mit. Einsatzkräfte brachten die Granate zu einem nahegelegenen Kieswerk und sprengten sie dort kontrolliert. Verletzt wurde niemand.
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5: Ein paar Wolken, dazu aber auch Sonnenschein und Temperaturen 20 bis 22 Grad. In der Nacht ist es dann nur noch leicht bewölkt oder auch teilweise sternenklar bei 9 bis 5 Grad. Und die Radio Bamberg Aussichten für Bamberg-Forchheim und die Region. Morgen gibt es dann viel Sonnenschein, am Nachmittag nur ein paar harmlose Schleierwolken bei 22 bis 24 Grad. Am Dienstag ziehen bei ähnlichen Werten dann vorübergehend mal wieder mehr Wolken und auch etwas Regen durch. Aber schon am Mittwoch wird es wieder recht sonnig, mit leichtem Gewitterrisiko am Abend und schwülwarmen 26 bis 28 Grad.
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5: Auf der A3 Nürnberg Richtung Würzburg zwischen Schlüsselfeld und Geiselwind. Dort erhöhtes Verkehrsaufkommen, da dauert es ein bisschen länger, da fließt es nur zäh. Und auf der A73 Nürnberg Richtung Bamberg zwischen Erlangen-Eltersdorf und dem Kreuz führt Erlangen. Da ist nach einem Unfall der linke Fahrstreifen blockiert. Ansonsten steht der Blitzeranhänger im Baustellenbereich der B505 Petstadt Bamberg. Für Strullendorf und wenn ihr auch noch was seht, die Studio- und WhatsApp-Hotline 0951 98 29 029. Dankeschön fürs Melden und gute Fahrt euch.
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3: Ich bin Fabian Schaffer. Zwischen Deutschland und Italien verschärft sich ein Streit über den Umgang mit Bootsflüchtlingen aus dem Mittelmeer. Italien will keine illegalen Einwanderer zurücknehmen, solange deutsche Hilfsorganisationen im Mittelmeer unterwegs seien. Christoph Sator berichtet aus Italien.
4: Italiens rechte Dreierkoalition von Ministerpräsidentin Giorgia Meloni begründet ihre Haltung damit, dass deutsche Hilfsorganisationen seit Jahren auf dem Mittelmeer immer wieder Bootsflüchtlinge an Bord nehmen, um sie dann in italienische Häfen zu verschiffen. Rom verlangt nun, dass diese Zahl mit der Zahl der möglichen Rückkehrer aus Deutschland verrechnet wird und besteht auf einem Ausgleich aus Berlin.
3: Bayerns Gesundheitsministerin Gerlach hat den Vorstoß von Bundesgesundheitsminister Linnemann begrüßt, Rentenansprüche pflegender Angehöriger nicht zu kürzen. Die Kürzung war Teil der von seiner Vorgängerin Warken geplanten Rentenreform. Häusliche Pflege sei eine wichtige Säule, so Gerlach. Auch der Kassenspitzenverband und die Deutsche Stiftung Patientenschutz haben Linnemanns Ankündigung gelobt. Die Mehrheit der Menschen in Deutschland geht davon aus, dass Friedrich Merz nicht die volle Wahlperiode lang Bundeskanzler bleiben wird. In einer YouGov-Umfrage rechneten 36% der Befragten damit, dass der CDU-Vorsitzende dieses Jahr noch Kanzler bleibt, aber vor der Bundestagswahl 2029 abgelöst wird. 18% gingen sogar von einer Ablösung noch im laufenden Jahr aus. An der spanischen Mittelmeerküste hat sich die Lage nach Waldbrand und Überschwemmungen stabilisiert. Das Feuer in der Region Valencia, ausgelöst durch einen Blitzeinschlag, ist unter Kontrolle. Rund 1000 Evakuierte dürfen zurückkehren, sollen aber in ihren Häusern bleiben. 630 Hektar sind verbrannt. An der Costa Dorada dauern die Aufräumarbeiten nach Starkregen mit fast 200 Litern pro Quadratmeter an. Dutzende Menschen sind verletzt worden. Eine Jugendliche schwebt nach einem Mauereinsturz in Lebensgefahr. Im Fußball, DFB-Pokal, stehen auch heute zahlreiche Erstrundenpartien auf dem Programm. Zwei sind schon durch. Für Greuther Fürth ist die Reise schon zu Ende. 1:2 das Ergebnis gegen Zweitligakonkurrent Bochum. Für eine faustdicke Überraschung sorgte Jedelo 2. Der Regionalligist setzte sich gegen Bundesliga-Absteiger Heidenheim durch. Und zwar deutlich mit 5:2.
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5: Ist heute gemischt mit vielen Wolken, aber auch sonnigen Abschnitten. Das Ganze bei 20 bis 22 Grad. In der Nacht klart es auf oder ist teilweise nur noch leicht bewölkt. Bei Frühwerten zwischen 9 und 5 Grad ist es dann schon fast herbstlich frisch. Die Radio Bamberg Aussichten für Bamberg-Forchheim und die Region. Morgen bekommen wir dann aber wieder viel Sonnenschein. Am Nachmittag auch nur ein paar harmlose Schleierwolken. 22 bis 24 Grad. Am Dienstag, da ziehen bei ähnlichen Temperaturen vorübergehend ein bisschen mehr Wolken mit etwas Regen durch. Aber schon am Mittwoch ist es wieder recht sonnig. Zum Abend aber auch ein leichtes Gewitterrisiko. Und dazu schwülwarme 26 bis 28 Grad.
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5: Auf der A3 Nürnberg Richtung Würzburg zwischen Schlüsselfeld und Geiselwind blockiert ein defekter PKW den Standstreifen. Und auf der A73 Nürnberg Richtung Bamberg zwischen Erlangen-Eltersdorf und dem Kreuz führt Erlangen ist nach einem Unfall der linke Fahrstreifen blockiert. Dann steht der Blitzeranhänger auf der B505 Pettstadt Bamberg Höhe Strullendorf im Baustellenbereich. Und falls ihr auch noch was seht, die Studio- und WhatsApp-Hotline. Das ist die 0951 98 29 029. Gute Fahrt euch.
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5: Einen schönen Sonntagnachmittag um 4:04 mit mehr 80ern. Für euch in den nächsten 10 Minuten zwei Titel mit dabei. Rick Springfield mit Chassis Girl. Und zuvor gibt's Musik aus Australien hier mit In Excess. Und unvergessen mit Michael Hutchence. Hier ist Mystify. 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
2: Ja, jetzt geht's um Neonlicht, Aktenordner und einen Drucker, der ja grundsätzlich dann streikt, wenn man ihn wirklich braucht. Da denkt ihr wahrscheinlich an eine Behörde. Also über eine Behörde geht unser heutiger Streaming-Tipp auf jeden Fall, aber nicht im klassischen Sinne. Was passiert, wenn man diese wunderbar geregelte Welt nimmt und einmal kräftig durcheinander schüttelt? Phil Fun Fact.
3: Das Manko nimmt die Arbeitswelt und den Behördenalltag ja bissig aufs Korn. 11 hoffnungslos überforderte Behördenmitarbeiter landen versehentlich in einem Elite-Weiterbildungsprogramm für Top-Performer. Was folgt, ist eine urkomische Kettenreaktion aus Chaos, Missverständnissen und skurrilen Situationen.
4: In diesem Umschlag sind die Leute, die am Seminar teilnehmen sollten. Und in diesem Umschlag sind die Leute, die sie dringend freistellen sollten. Das Manko ihrer Firma.
5: Ist eine Herde in einem fremden Habitat, sollte die Integration langsam und schrittweise erfolgen. Das soziale Netz gibt zwar Sicherheit, bietet aber keinen Schutz vor destruktivem Verhalten einzelner Individuen.
3: Ihr merkt schon, in der Serie ist viel los, da ist jetzt nicht das A-Team beschäftigt. Ich glaube, da muss man beim Alphabet wahrscheinlich noch ein paar Buchstaben erfinden, um diese Personengruppe ein bisschen besser zu bezeichnen. Das Manko sind 4 Folgen, a 20 Minuten.

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9: Ich bin Fabian Schaffer. Zwischen Deutschland und Italien verschärft sich ein Streit über den Umgang mit Bootsflüchtlingen aus dem Mittelmeer. Italien will keine illegalen Einwanderer zurücknehmen, solange deutsche Hilfsorganisationen im Mittelmeer unterwegs seien. Christoph Sator berichtet aus Italien.
10: Italiens rechte Dreierkoalition von Ministerpräsidentin Giorgia Meloni begründet ihre Haltung damit, dass deutsche Hilfsorganisationen seit Jahren auf dem Mittelmeer immer wieder Bootsflüchtlinge an Bord nehmen, um sie dann in italienische Häfen zu verschiffen. Rom verlangt nun, dass diese Zahl mit der Zahl der möglichen Rückkehrer aus Deutschland verrechnet wird und besteht auf einem Ausgleich aus Berlin.
9: Bayerns Gesundheitsministerin Gerlach hat den Vorstoß von Bundesgesundheitsminister Linnemann begrüßt, Rentenansprüche pflegender Angehöriger nicht

0: zu kürzen. Die Kürzung war Teil der von seiner Vorgängerin Warken geplanten Rentenreform. Häusliche Pflege sei eine wichtige Säule, so Gerlach. Auch der Kassenspitzenverband und die Deutsche Stiftung Patientenschutz haben Linnemanns Ankündigung gelobt.
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2: Dank Hochsteffen ist es recht angenehm mit einem Sonne-Wolken-Mix und 20 bis 22 Grad. In der Nacht klart es weiter auf, es ist teilweise nur leicht bewölkt bei Tiefstwerten zwischen 9 und 5 Grad. Die Radio Bamberg-Aussichten für Bamberg-Forchheim und die Region. Morgen bekommen wir dann viel Sonnenschein, am Nachmittag ein paar harmlose Schleierwölkchen und noch mal ein bisschen milder bei 22 bis 24 Grad. Am Dienstag, da ziehen dann bei ähnlichen Temperaturen vorübergehend wieder etwas mehr Wolken, auch mit etwas Regen durch. Aber schon am Mittwoch wird es wieder recht sonnig und warm. Dazu gibt es zum Abend ein leichtes Gewitterrisiko. Die Temperaturen schwülwarm, 26 bis 28 Grad.
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2: Derzeit keine Staus, aber ihr werdet geblitzt auf der A73 Suhl Richtung Bamberg, kurz vor dem Kreuz Bamberg im 100er-Bereich und auf der B505 Pettstadt Bamberg. Da steht bei Strullendorf der Blitzeranhänger im Baustellenbereich. Und falls ihr auch noch was seht, die Studio- und WhatsApp-Hotline 0951 98 29 029.
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9: Ich bin Fabian Schaffer. Neuer Bundesgesundheitsminister Linnemann will bei der Rente für pflegende Angehörige nicht sparen. Geplant war, dass die Pflegekassen künftig nur noch 70% statt der vollen Rentenbeiträge zahlen. Das hätte 1,8 Milliarden Euro einsparen sollen.

0: Linnemann will die Kürzung nun stoppen und stattdessen eine Gegenfinanzierung suchen. Krankenkassen, Patientenschützer und der Sozialverband SOVD begrüßen den Schritt. Wie gefährlich ist die AfD? Braucht es eine Brandmauer oder gar ein Parteienverbot? Darüber sind sich die Deutschen laut einer aktuellen Umfrage für die Bild sehr uneins. Ronny Thorau berichtet.
1: Haben Sie Angst vor der AfD? Auf diese Frage antworten in der Umfrage 49% mit Nein, 42% mit Ja. Überdurchschnittlich hoch ist die Angst bei Älteren. Dass die AfD rechtsextrem ist, bejaht dabei übrigens mehr als die Hälfte der Befragten. Es haben also offenbar auch Menschen keine Angst vor der AfD, obwohl sie glauben, dass sie rechtsextrem ist.
0: Die Benzinpreise in Deutschland liegen knapp unter dem Rekordhoch. Der ADAC meldet für Samstag runde 2,17 Euro pro Liter E10, nur wenige Cent unter dem Allzeithoch von 2,20 Euro aus dem März 2022. Grund sind der Irankrieg und das Niedrigwasser am Rhein. Der ADAC erwartet, dass 2026 das teuerste Tankjahr überhaupt wird. Finanzminister Klingbeil macht sich mit anderen EU-Kollegen für eine Übergewinnsteuer auf Ölkonzerne stark. Der frühere bayerische Landwirtschaftsminister Hans Maurer ist tot. Der CSU-Politiker ist gestern nach kurzer Krankheit im Klinikum Ansbach gestorben. Das hat seine Familie mitgeteilt. Maurer wurde 93 Jahre alt. Er war von 1990 bis 1993 bayerischer Landwirtschaftsminister und saß seit 1970 im Landtag. Ministerpräsident Söder würdigte ihn als Staatsmann erster Güte. Bayern-Profi Harry Kane ist zum Fußballer des Jahres in Deutschland gewählt worden. Sein Münchner Clubcoach Vincent Kompany gewann bei der vom Kicker organisierten Abstimmung die Wahl zum Trainer des Jahres. Fußballerin des Jahres wurde Julia Gwin, ebenfalls vom FC Bayern.
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3: Dank Hochsteffen ist es recht angenehm mit einem Sonne-Wolken-Mix und 20 bis 22 Grad. In der Nacht klart es weiter auf, es ist teilweise nur leicht bewölkt bei Tiefstwerten zwischen 9 und 5 Grad. Die Radio Bamberg-Aussichten für Bamberg-Forchheim und die Region. Morgen bekommen wir dann viel Sonnenschein, am Nachmittag ein paar harmlose Schleierwölkchen und noch mal ein bisschen milder bei 22 bis 24 Grad. Am Dienstag, da ziehen dann bei ähnlichen Temperaturen vorübergehend wieder etwas mehr Wolken, auch mit etwas Regen durch. Aber schon am Mittwoch wird es wieder recht sonnig und warm. Dazu gibt es zum Abend ein leichtes Gewitterrisiko. Die Temperaturen schwülwarm, 26 bis 28 Grad.
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3: Derzeit keine Staus, aber ihr werdet geblitzt auf der A73 Suhl Richtung Bamberg, kurz vor dem Kreuz Bamberg im 100er-Bereich und auf der B505 Pettstadt Bamberg. Da steht bei Strullendorf der Blitzeranhänger im Baustellenbereich. Und falls ihr auch noch was seht, die Studio- und WhatsApp-Hotline 0951 98 29 029.
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3: Servus, einen schönen Rest Sonntag, Rest Wochenende euch mit mehr 80ern und mehr 90ern. Aus den 90ern, gleich mit dabei in den nächsten 10 Minuten, ist J-Lo, Jennifer Lopez, die sich damals auch ihren Popo hat versichern lassen in den 90ern. Wahrscheinlich sind zwischenzeitlich auch schon ein paar Dellen drin, aber die Versicherung zahlt. J-Lo mit Waiting for Tonight ist mit dabei und den Anfang macht Italo Disco hier mit einem 80er-Klassiker von Casino. I Like Chopin. Die Musik eures Lebens für euren Sonntag.

Radio Bamberg am Wochenende am Sandkerver Sonntag heute. Also einmal auf die Sandkerver, das ist ja ein Muss hier in der Region, aber am besten natürlich gleich alle 5 Tage. Das hätten wir alle gern, aber auf Dauer kann das natürlich ganz schön ins Geld gehen, ist klar. Und genau deshalb hat unsere Reporterin Jutta Schindler hier mal ein Experiment gestartet.

0: Genau, denn ich teste heute, wie weit kommt man eigentlich mit 20 Euro auf der Bamberger Sandkerber. Okay, erster Stopp, würde ich sagen, ist der Stand bei Goldies. Da gibt es das Weirer Bier. Habt ihr auch ein Festbier für mich?
1: Ja, natürlich haben wir ein Festbier, ganz frisch gezapft vom Fass.
0: Wie viel kostet es?
1: 10 Euro, 5 Euro Pfand und 5 Euro.

0: haben aber noch irgendwas mit Action. Ich würde sagen, auf zum Autoscooter. Hallo, wie viel kostet denn einmal Autoscooter fahren?
1: Ein Chip Autoscooter kostet 3 Euro.
0: Ja, perfekt, nehme ich ein. Danke dir. Ja, also was soll ich sagen, irgendwie muss ich jetzt vielleicht auch mal für kleine Reporterinnen. So, jetzt hätte ich doch noch Lust auf was Süßes. Ein bisschen Geld habe ich noch übrig. So, Moment. Gibt es bei euch einen Crepe für mich?
2: Ja, also du bekommst selbstverständlich einen Crepe.
0: Ich bleibe beim Klassiker. Ich würde einmal den mit Zimt und Zucker nehmen, bitte.
2: Einmal Zimt und Zucker, okay? Dann kriege ich von dir 5 Euro.
0: Und du kriegst den Crepe. Dankeschön.
2: Super.
0: So, dann muss ich jetzt mal kurz zählen. 3 Euro übrig, das heißt, mit 20 Euro, da kommt man eigentlich ganz gut zurecht hier auf der Bamberger Sandkerber.
3: Dankeschön, Jutta Schindler. Also das klingt auch ganz gut. In diesem Sinne wünschen wir euch noch einen wunderschönen Tag heute auf der Sandkerber, am Sandkerber Sonntag und natürlich auch einen tollen Abschluss morgen am letzten Sandkerber Tag.

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4: Ich bin Fabian Schaffer. Neuer Bundesgesundheitsminister Linnemann will bei der Rente für pflegende Angehörige nicht sparen. Geplant war, dass die Pflegekassen künftig nur noch 70% statt der vollen Rentenbeiträge zahlen. Das hätte 1,8 Milliarden Euro einsparen sollen. Linnemann will die Kürzung nun stoppen und stattdessen eine Gegenfinanzierung suchen. Krankenkassen, Patientenschützer und der Sozialverband SOVD begrüßen den Schritt. Der frühere bayerische Landwirtschaftsminister Hans Maurer ist tot. Der CSU-Politiker ist gestern nach kurzer Krankheit im Klinikum Ansbach gestorben. Das hat seine Familie mitgeteilt. Maurer wurde 93 Jahre alt. Er war von 1990 bis 1993 bayerischer Landwirtschaftsminister und saß seit 1970 im Landtag. Ministerpräsident Söder würdigte ihn als Staatsmann erster Güte.
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0: Dank Hochsteffen ist es recht angenehm mit einem Sonne-Wolken-Mix und 20 bis 22 Grad. In der Nacht klart es weiter auf, es ist teilweise nur leicht bewölkt bei Tiefstwerten zwischen 9 und 5 Grad. Die Radio Bamberg Aussichten für Bamberg-Forchheim und die Region. Morgen bekommen wir dann viel Sonnenschein, am Nachmittag ein paar harmlose Schleierwölkchen und noch mal ein bisschen milder bei 22 bis 24 Grad. Am Dienstag, da ziehen dann bei ähnlichen Temperaturen vorübergehend wieder etwas mehr Wolken, auch mit etwas Regen durch. Aber schon am Mittwoch wird es wieder recht sonnig und warm. Dazu gibt es zum Abend ein leichtes Gewitterrisiko. Die Temperaturen schwülwarm, 26 bis 28 Grad.
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0: Derzeit keine Staus, aber ihr werdet geblitzt auf der A73 Suhl Richtung Bamberg, kurz vor dem Kreuz Bamberg im 100er Bereich und auf der B505 Pettstadt Bamberg. Da steht bei Strullendorf der Blitzeranhänger im Baustellenbereich. Und falls ihr auch noch was seht, die Studio- und WhatsApp-Hotline 0951 98 29 029.
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13: Ich bin Fabian Schaffer. Der heftig kriselnde VW-Konzern steht vor brisanten Tagen. Kommende Woche soll eine Reihe von außerordentlichen Betriebsversammlungen bei Volkswagen stattfinden. Die Arbeitnehmerseite fordert Details zu den befürchteten massiven Sparplänen. Vorstandschef Blume hat sich jetzt in der Bild am Sonntag an die Belegschaft gerichtet. Tine Klimach berichtet.
14: Die Autobranche steckt in der Krise, Geopolitik, Handelsbarrieren und schwache Märkte. Und viele der großen deutschen Autokonzerne haben zu lange auf Verbrenner gesetzt, anstatt auf E-Autos. Da kommt viel zusammen. VW-Konzernchef Blume schwört die Belegschaft weiter auf tiefgreifende Einschnitte ein. Auf die nächsten Wochen komme es an, alle müssten mitziehen, sagte er im Zeitungsinterview.
13: Alltagshelden sind für den neuen Bundesgesundheitsminister Linnemann zum Beispiel Menschen, die Angehörige pflegen. Deshalb will er mögliche Einsparungen bei Rentenansprüchen für pflegende Angehörige stoppen. Der Bild am Sonntag hatte gesagt, auch im Pflegeneuordnungsgesetz sollen die bisherigen Rentenpunkte erhalten bleiben. Lob dafür.

0: Kommt aus Bayern. Landesgesundheits- und Pflegeministerin Gerlach begrüßt Linnemanns Ankündigung. Wer Zugpersonal angreift, soll härter bestraft werden. Ein Gesetz dafür hat die Bundesregierung angekündigt, aber noch nicht umgesetzt. Deshalb droht die Bahngewerkschaft EVG jetzt mit Streiks ab Januar, so EVG-Chef Burkhardt in der Bild am Sonntag. Der Streit zwischen Deutschland und Italien über den Umgang mit Bootsflüchtlingen aus dem Mittelmeer verschärft sich. Der italienische Vizeregierungschef Salvini verkündete jetzt, sein Land werde aus Deutschland keinen einzigen illegalen Einwanderer zurücknehmen, solange deutsche Hilfsorganisationen im Mittelmeer unterwegs seien. Die Bundesregierung verweist auf bestehende EU-Regelungen. In der ersten Runde des Fußball-DFB-Pokals wird auch heute fleißig gespielt und hier die Ergebnisse von heute bislang. Braunschweig, Union Berlin 2:4, Schott Mainz, Gladbach 0:5, Krischow, Mainz 0:9, Jena, Darmstadt 1:2, Balingen, Magdeburg 0:4, Rhünern, Dresden 0:6, Jeddelo 2, Heidenheim 5:2 und Greuther Fürth, Bochum 1:2. Und in der Formel 1 hat McLaren-Pilot Lando Norris den großen Preis der Niederlande gewonnen.
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14: Ich bin Fabian Schaffer. Der heftig kriselnde VW-Konzern steht vor brisanten Tagen. Kommende Woche soll eine Reihe von außerordentlichen Betriebsversammlungen bei Volkswagen stattfinden. Die Arbeitnehmerseite fordert Details zu den befürchteten massiven Sparplänen. Vorstandschef Blume hat sich jetzt in der Bild am Sonntag an die Belegschaft gerichtet. Tine Klimach berichtet.
15: Die Autobranche steckt in der Krise. Geopolitik, Handelsbarrieren und schwache Märkte. Und viele der großen deutschen Autokonzerne haben zu lange auf Verbrenner gesetzt, anstatt auf E-Autos. Da kommt viel zusammen. VW-Konzernchef Blume schwört die Belegschaft weiter auf tiefgreifende Einschnitte ein. Auf die nächsten Wochen komme es an. Alle müssten mitziehen, sagte er im Zeitungsinterview.
14: Alltagshelden sind für den neuen Bundesgesundheitsminister Linnemann zum Beispiel Menschen, die Angehörige pflegen. Deshalb will er mögliche Einsparungen bei Rentenansprüchen für pflegende Angehörige stoppen. Der Bild am Sonntag hatte gesagt, auch im Pflegeneuordnungsgesetz sollen die bisherigen Rentenpunkte erhalten bleiben. Lob dafür kommt aus Bayern. Landesgesundheits- und Pflegeministerin Gerlach begrüßt Linnemanns Ankündigung.
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9: Ich bin Fabian Schaffer. Zwischen Deutschland und Italien verschärft sich ein Streit über den Umgang mit Bootsflüchtlingen aus dem Mittelmeer. Italien will keine illegalen Einwanderer zurücknehmen, solange deutsche Hilfsorganisationen im Mittelmeer unterwegs seien. Christoph Sator berichtet aus Italien.
10: Italiens rechte Dreierkoalition von Ministerpräsidentin Giorgia Meloni begründet ihre Haltung damit, dass deutsche Hilfsorganisationen seit Jahren auf dem Mittelmeer immer wieder Bootsflüchtlinge an Bord nehmen, um sie dann in italienische Häfen zu verschiffen. Rom verlangt nun, dass diese Zahl mit der Zahl der möglichen Rückkehrer aus Deutschland verrechnet wird und besteht auf einem Ausgleich aus Berlin.
9: Bayerns Gesundheitsministerin Gerlach hat den Vorstoß von Bundesgesundheitsminister Linnemann begrüßt, Rentenansprüche pflegender Angehöriger nicht zu kürzen. Die Kürzung war Teil der von seiner Vorgängerin Warken geplanten Rentenreform. Häusliche Pflege sei eine wichtige Säule, so Gerlach. Auch der Kassenspitzenverband und die Deutsche Stiftung Patientenschutz haben Linnemanns Ankündigung gelobt. Die Bahngewerkschaft EVG droht mit bundesweiten Streiks im Regionalverkehr ab Januar. Voraussetzung sei, dass die Bundesregierung das Strafmaß bei Angriffen auf Zugbegleiter nicht bald verschärfe, sagte Gewerkschaftschef Burkhardt der Bild am Sonntag. Das Gesetz für härtere Strafen müsste noch in diesem Jahr in den Bundestag, sonst werde im Januar der Betrieb lahmgelegt. In Solingen ist der Terroranschlagsopfer vom Stadtfest gedacht worden, 2 Jahre nach der Tat. Am Abend findet vor der Stadtkirche eine Gedenkveranstaltung mit Schweigeminute statt. Zuvor gab es einen Gottesdienst. Ministerpräsident Wüst betonte auf X den Zusammenhalt der Stadt. Bei dem Anschlag hatte ein Syrer 3 Menschen erstochen. Das Oberlandesgericht Düsseldorf verurteilte ihn zu lebenslanger Haft. In der ersten Runde des Fußball-DFB-Pokals wird auch heute fleißig gespielt und hier

0: Die Ergebnisse von heute bislang: Braunschweig, Union Berlin 2:4, Schott Mainz, Gladbach 0:5, Grischow, Mainz 0:9, Jena, Darmstadt 1:2, Balingen, Magdeburg 0:4, Rhynern, Dresden 0:6, Jeddelo 2, Heidenheim 5:2 und Greuther Fürth, Bochum 1:2. Und in der Formel 1 hat McLaren-Pilot Lando Norris den großen Preis der Niederlande gewonnen.
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2: Ich bin Fabian Schaffer. Zwischen Deutschland und Italien verschärft sich ein Streit über den Umgang mit Bootsflüchtlingen aus dem Mittelmeer. Italien will keine illegalen Einwanderer zurücknehmen, solange deutsche Hilfsorganisationen im Mittelmeer unterwegs seien. Christoph Sator berichtet aus Italien.
3: Italiens rechte Dreierkoalition von Ministerpräsidentin Giorgia Meloni begründet ihre Haltung damit, dass deutsche Hilfsorganisationen seit Jahren auf dem Mittelmeer immer wieder Bootsflüchtlinge an Bord nehmen, um sie dann in italienische Häfen zu verschiffen. Rom verlangt nun, dass diese Zahl mit der Zahl der möglichen Rückkehrer aus Deutschland verrechnet wird und besteht auf einem Ausgleich aus Berlin.
2: Bayerns Gesundheitsministerin Gerlach hat den Vorstoß von Bundesgesundheitsminister Linnemann begrüßt, Rentenansprüche pflegender Angehöriger nicht zu kürzen. Die Kürzung war Teil der von seiner Vorgängerin Warken geplanten Rentenreform. Häusliche Pflege sei eine wichtige Säule, so Gerlach. Auch der Kassenspitzenverband und die Deutsche Stiftung Patientenschutz haben Linnemanns Ankündigung gelobt.
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3: Ich bin Fabian Schaffer. Neuer Bundesgesundheitsminister Linnemann will bei der Rente für pflegende Angehörige nicht sparen. Geplant war, dass die Pflegekassen künftig nur noch 70% statt der vollen Rentenbeiträge zahlen. Das hätte 1,8 Milliarden Euro einsparen sollen. Linnemann will die Kürzung nun stoppen und stattdessen eine Gegenfinanzierung suchen. Krankenkassen, Patientenschützer und der Sozialverband SOVD begrüßen den Schritt. Wie gefährlich ist die AfD? Braucht es eine Brandmauer oder gar ein Parteienverbot? Darüber sind sich die Deutschen laut einer aktuellen Umfrage für die Bild sehr uneins. Ronny Thorau berichtet.
4: Haben Sie Angst vor der AfD? Auf diese Frage antworten in der Umfrage 49% mit Nein, 42% mit Ja. Überdurchschnittlich hoch ist die Angst bei Älteren. Dass die AfD rechtsextrem ist, bejaht dabei übrigens mehr als die Hälfte der Befragten. Es haben also offenbar auch Menschen keine Angst vor der AfD, obwohl sie glauben, dass sie rechtsextrem ist.
3: Die Benzinpreise in Deutschland liegen knapp unter dem Rekordhoch. Der ADAC meldet für Samstag rund 2,17 Euro pro Liter E10, nur wenige Cent unter dem Allzeithoch von 2,20 Euro aus dem März 2022. Grund sind der Iran-Krieg und das Niedrigwasser am Rhein. Der ADAC erwartet, dass 2026 das teuerste Tankjahr überhaupt wird. Finanzminister Klingbeil macht sich mit anderen EU-Kollegen für eine Übergewinnsteuer auf Ölkonzerne stark. Der frühere bayerische Landwirtschaftsminister Hans Maurer ist tot. Der CSU-Politiker ist gestern nach kurzer Krankheit im Klinikum Ansbach gestorben. Das hat seine Familie mitgeteilt. Maurer wurde 93 Jahre alt. Er war von 1990 bis 1993 bayerischer Landwirtschaftsminister und saß seit 1970 im Landtag. Ministerpräsident Söder würdigte ihn als Staatsmann erster Güte. Die Mehrheit der Menschen in Deutschland geht davon aus, dass Friedrich Merz nicht die volle Wahlperiode lang Bundeskanzler bleiben wird. In einer YouGov-Umfrage rechneten 36% der Befragten damit, dass der CDU-Vorsitzende dieses Jahr noch Kanzler bleibt, aber vor der Bundestagswahl 2029 abgelöst wird. 18% gingen sogar von einer Ablösung noch im laufenden Jahr aus.
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2: Ich bin Fabian Schaffer. Neuer Bundesgesundheitsminister Linnemann will bei der Rente für pflegende Angehörige nicht sparen. Geplant war, dass die Pflegekassen künftig nur noch 70% statt der vollen Rentenbeiträge zahlen. Das hätte 1,8 Milliarden Euro einsparen sollen. Linnemann will die Kürzung nun stoppen und stattdessen eine Gegenfinanzierung suchen. Krankenkassen, Patientenschützer und der Sozialverband SOVD begrüßen den Schritt. Der frühere bayerische Landwirtschaftsminister Hans Maurer ist tot. Der CSU-Politiker ist gestern nach kurzer Krankheit im Klinikum Ansbach gestorben. Das hat seine Familie mitgeteilt. Maurer wurde 93 Jahre alt. Er war von 1990 bis 1993 bayerischer Landwirtschaftsminister und saß seit 1970 im Landtag. Ministerpräsident Söder würdigte ihn als Staatsmann erster Güte.
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1: Ich bin Fabian Schaffer. Mit den weiter ungelösten Spannungen im Nahen Osten liegen die Benzinpreise in Deutschland nur knapp unter ihrem Rekordhoch. Superbenzin der Sorte E10 kostete nach Angaben des ADAC zuletzt im bundesweiten Tagesdurchschnitt rund 2,17 Euro je Liter. Damit fehlen nur wenige Cent zum Allzeithoch von 2,20 Euro aus dem März 2022. Ursula Winkler berichtet.
2: Diesel ist zwar noch etwas weiter vom Allzeitrekord entfernt, hat aber zuletzt ebenfalls preislich ordentlich zugelegt. Laut ADAC zeichnet sich schon ab, 2026 könnte das bisher teuerste Tankjahr überhaupt werden. Nicht nur der Iran-Krieg treibt die Preise hoch, auch das aktuelle Niedrigwasser am Rhein erhöht die Transportkosten.
1: Bundesgesundheitsminister Linnemann will bei der Rente für pflegende Angehörige keine Kürzungen hinnehmen. Diese lehnt der CDU-Politiker ab, sagte er der Bild am Sonntag. Unterstützung bekommt er von den gesetzlichen Krankenkassen, der Stiftung Patientenschutz und dem Sozialverband SOVD. GKV-Chef Blatt nennt die Kürzungspläne einen falschen Ansatz. Italiens Vize-Regierungschef Salvini will keine Migranten mehr aus Deutschland zurücknehmen, solange deutsche Hilfsorganisationen im Mittelmeer unterwegs sind. Die Bundesregierung verweist auf bestehende EU-Regeln, auch auf den neuen Asyl- und Migrationspakt, der seit diesem Sommer gilt. Die Innenminister beider Länder wollen sich demnächst treffen. Die Behörden warnen nach einem Fischsterben vor dem Baden im Kieswäschweiher bei Kulmbach. Als Ursache vermutet die Polizei Sauerstoffmangel oder giftige Blaualgen im Wasser. Die Algen können bei Kontakt Übelkeit, Durchfall oder Hautausschläge auslösen. In der ersten Runde des Fußball-DFB-Pokals wurde auch heute fleißig gespielt. Hier die Ergebnisse. Düsseldorf-Freiburg 1:5, Essen-St. Pauli 2:0, Lübeck-Paderborn 2:4, Braunschweig-Union-Berlin 2:4, Schott-Mainz-Gladbach 0:5, Krischow-Mainz 0:9, Jena-Darmstadt 1:2, Balingen-Magdeburg 0:4, Rhinern-Dresden 0:6, Jedelo 2, Heidenheim 5:2 und Greuther Fürth-Bochum 1:2.
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1: Ich bin Fabian Schaffer. Mit den weiter ungelösten Spannungen im Nahen Osten liegen die Benzinpreise in Deutschland nur knapp unter ihrem Rekordhoch. Superbenzin der Sorte E10 kostete nach Angaben des ADAC zuletzt im bundesweiten Tagesdurchschnitt rund 2,17 Euro je Liter. Damit fehlen nur wenige Cent zum Allzeithoch von 2,20 Euro aus dem März 2022. Ursula Winkler berichtet.
2: Diesel ist zwar noch etwas weiter vom Allzeitrekord entfernt, hat aber zuletzt ebenfalls preislich ordentlich zugelegt. Laut ADAC zeichnet sich schon ab, 2026 könnte das bisher teuerste Tankjahr überhaupt werden. Nicht nur der Iran-Krieg treibt die Preise hoch, auch das aktuelle Niedrigwasser am Rhein erhöht die Transportkosten.
1: Die Behörden warnen nach einem Fischsterben vor dem Baden im Kieswäschweiher bei Kulmbach. Als Ursache vermutet die Polizei Sauerstoffmangel oder giftige Blaualgen im Wasser. Die Algen können bei Kontakt Übelkeit, Durchfall oder Hautausschläge auslösen.
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1: Ich bin Hendrik Daum. Die Bahngewerkschaft IVG droht mit einem bundesweiten Streik im Regionalverkehr. Sollte die Politik nicht für mehr Sicherheit sorgen? IVG-Chef Burkhardt sagte, Hintergrund sei die zunehmende Gewalt gegen Bahnpersonal. Wenn die Politik nicht bis Ende des Jahres konkret etwas unternehme, dann werde gestreikt. Laut Bundesverkehrsministerium ist aber ein entsprechendes Gesetz schon in Arbeit. Bayerns Gesundheitsministerin Gerlach hat den Vorstoß von Bundesgesundheitsminister Linnemann begrüßt, Rentenansprüche pflegender Angehöriger nicht zu kürzen. Die Kürzung war Teil der von seiner Vorgängerin Wargen geplanten Rentenreform. Häusliche Pflege sei eine wichtige Säule, so Gerlach. Auch der Kassenspitzenverband und die Deutsche Stiftung Patientenschutz haben Linnemanns Ankündigung gelobt. Wie gefährlich ist die AfD? Braucht es eine Brandmauer oder gar ein Parteiverbot? Darüber sind sich die Deutschen laut einer aktuellen Umfrage für die Bild sehr uneinig. Ronny Thorau berichtet.
2: Haben Sie Angst vor der AfD? Auf diese Frage antworten in der Umfrage 49% mit Nein, 42% mit Ja. Überdurchschnittlich hoch ist die Angst bei Älteren. Dass die AfD rechtsextrem ist, bejaht dabei übrigens mehr als die Hälfte der Befragten. Es haben also offenbar auch Menschen keine Angst vor der AfD, obwohl sie glauben, dass sie rechtsextrem ist.
1: Die Benzinpreise in Deutschland liegen knapp unter dem Rekordhoch. Der ADAC meldete für Samstag gerundet 2,17 Euro pro Liter E10. Nur wenige Cent unter dem Allzeithoch von 2,20 Euro aus dem März 2022. Grund sind der Iran-Krieg und das Niedrigwasser am Rhein. Der ADAC erwartet, dass 2026 das teuerste Tankjahr überhaupt wird. Bundesfinanzminister Klingbeil macht sich im Moment mit anderen EU-Kollegen für eine Übergewinnsteuer für Ölkonzerne stark. Formel-1-Weltmeister Lando Norris hat das erste Rennen nach der Sommerpause gewonnen. Der Engländer im McLaren setzte sich in Zandvoort beim letzten Grand Prix der Niederlande durch und gewann sein zweites Saisonrennen nacheinander. Norris verwies WM-Spitzenreiter Kimi Antonelli im Mercedes auf den zweiten Platz. Dritter wurde Antonellis Teamkollege George Russell.
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1: Ich bin Hendrik Daum. Die Bahngewerkschaft IVG droht mit einem bundesweiten Streik im Regionalverkehr. Sollte die Politik nicht für mehr Sicherheit sorgen? IVG-Chef Burkhardt sagte, Hintergrund sei die zunehmende Gewalt gegen Bahnpersonal. Wenn die Politik nicht bis Ende des Jahres konkret etwas unternehme, dann werde gestreikt. Laut Bundesverkehrsministerium ist aber ein entsprechendes Gesetz schon in Arbeit. Bayerns Gesundheitsministerin Gerlach hat den Vorstoß von Bundesgesundheitsminister Linnemann begrüßt, Rentenansprüche pflegender Angehöriger nicht zu kürzen. Die Kürzung war Teil der von seiner Vorgängerin Wargen geplanten Rentenreform. Häusliche Pflege sei eine wichtige Säule, so Gerlach. Auch der Kassenspitzenverband und die Deutsche Stiftung Patientenschutz haben Linnemanns Ankündigung gelobt.
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1: Ich bin Hendrik Daum. Es ist einer seiner ersten Schritte als neuer Bundesgesundheitsminister. Carsten Linnemann spricht sich gegen die geplanten Einsparungen bei den Rentenansprüchen pflegender Angehöriger aus. Unterstützung bekommt er dafür von den gesetzlichen Krankenkassen und der Stiftung Patientenschutz, wie Ursula Winkler berichtet.
2: Wer seine Angehörigen pflegt, soll künftig weniger Rente als bisher bekommen. Das sehen die bisherigen Sparpläne vor. Diesen Punkt will Linnemann ändern. Er nennt die Pflegenden die Alltagshelden Deutschlands. Patientenschützer loben bereits das Ende eines politischen Irrwegs. Auch der Spitzenverband der gesetzlichen Kassen nennt die Kürzungen für Pflegende einen falschen Ansatz. Es brauche zur Finanzierung eine bessere Lösung, als weiter die Beitragszahler der Pflegeversicherung zur Kasse zu bitten, sagte Vorstandschef Blatt.
1: Die Benzinpreise in Deutschland liegen im Moment knapp unter dem Rekordhoch. Der ADAC meldet aktuell 2,17 Euro pro Liter E10. Das sind nur wenige Cent unter dem Allzeithoch von 2,20 Euro aus dem März 2022. Grund sind der Iran-Krieg und das Niedrigwasser im Rhein. Der ADAC erwartet, dass 2026 das teuerste Tankjahr überhaupt wird. Bundesfinanzminister Klingbeil macht sich unterdessen mit anderen EU-Kollegen für eine Übergewinnsteuer für Ölkonzerne stark. Die Bahngewerkschaft EVG droht mit einem bundesweiten Streik im Regionalverkehr. Sollte die Politik nicht für mehr Sicherheit sorgen? EVG-Chef Burkhardt sagte, Hintergrund sei die zunehmende Gewalt gegen Bahnpersonal. Wenn die Politik nicht bis Ende des Jahres konkret etwas unternehme, dann werde gestreikt. Laut Bundesverkehrsministerium ist aber ein entsprechendes Gesetz schon in Arbeit. Formel-1-Weltmeister Lando Norris hat das erste Rennen nach der Sommerpause gewonnen. Der Engländer im McLaren setzte sich in Zandvoort beim letzten Grand Prix der Niederlande durch und gewann sein zweites Saisonrennen nacheinander. Norris verwies WM-Spitzenreiter Kimi Antonelli im Mercedes auf den zweiten Platz. Dritter wurde Antonellis Teamkollege George Russell.
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1: Ich bin Hendrik Daum. Es ist einer seiner ersten Schritte als neuer Bundesgesundheitsminister. Carsten Linnemann spricht sich gegen die geplanten Einsparungen bei den Rentenansprüchen pflegender Angehöriger aus. Unterstützung bekommt er dafür von den gesetzlichen Krankenkassen und der Stiftung Patientenschutz, wie Ursula Winkler berichtet.
2: Wer seine Angehörigen pflegt, soll künftig weniger Rente als bisher bekommen. Das sehen die bisherigen Sparpläne vor. Diesen Punkt will Linnemann ändern. Er nennt die Pflegenden die Alltagshelden Deutschlands. Patientenschützer loben bereits das Ende eines politischen Irrwegs. Auch der Spitzenverband der gesetzlichen Kassen

0: nennt die Kürzungen für Pflegende einen falschen Ansatz. Es brauche zur Finanzierung eine bessere Lösung, als weiter die Beitragszahler der Pflegeversicherung zur Kasse zu bitten, sagte Vorstandschef Blatt.
1: Die Benzinpreise in Deutschland liegen im Moment knapp unter dem Rekordhoch. Der ADAC meldet aktuell 2,17 Euro pro Liter E10. Das sind nur wenige Cent unter dem Allzeithoch von 2,20 Euro aus dem März 2022. Grund sind der Iran-Krieg und das Niedrigwasser im Rhein. Der ADAC erwartet, dass 2026 das teuerste Tankjahr überhaupt wird. Bundesfinanzminister Klingbeil macht sich unterdessen mit anderen EU-Kollegen für eine Übergewinnsteuer für Ölkonzerne stark.
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1: Ich bin Hendrik Daum. Außenminister Wadephul hat die Millionenstadt Charkiw in der Ukraine besucht. Er sprach dort mit Studenten der Universität und machte sich ein Bild von den Kriegsschäden. Charkiw liegt nur rund 30 Kilometer von der Front entfernt. Russland greift die Stadt regelmäßig mit Drohnen und Raketen an. Wadephul sprach bei seinem Besuch von einem unheimlichen Widerstandswillen der Bewohner. Es gebe einen Geist, der russischen Gewalt zu widerstehen und das Leben aufrechtzuerhalten. Gleichzeitig versprach Wadephul der Ukraine eine weitere deutsche Unterstützung. Die Bahngewerkschaft EVG droht mit einem Bundes

0: zweiten Streik im Regionalverkehr sollte die Politik nicht für mehr Sicherheit sorgen. EVG-Chef Burkhardt sagte, Hintergrund sei die zunehmende Gewalt gegen Bahnpersonal. Wenn die Politik nicht bis Ende des Jahres konkret etwas unternehme, dann werde gestreikt. Laut Bundesverkehrsministerium ist aber ein entsprechendes Gesetz bereits in Arbeit. Wie gefährlich ist die AfD? Braucht es eine Brandmauer oder gar ein Parteiverbot? Darüber sind sich die Deutschen laut einer aktuellen Umfrage für die Bild sehr uneinig. Ronny Thorau berichtet.
1: Haben Sie Angst vor der AfD? Auf diese Frage antworten in der Umfrage 49% mit Nein, 42% mit Ja. Überdurchschnittlich hoch ist die Angst bei Älteren. Dass die AfD rechtsextrem ist, bejaht dabei übrigens mehr als die Hälfte der Befragten. Es haben also offenbar auch Menschen keine Angst vor der AfD, obwohl sie glauben, dass sie rechtsextrem ist.
0: In der Bamberger Altstadt ist ein Auto frontal in ein Wohnhaus gerast und hat dabei die Außenwand durchbrochen. Zwei Menschen in dem Wagen wurden schwer verletzt. Das Auto fuhr zuvor durch den Außenbereich einer Gaststätte, wo zum Unfallzeitpunkt aber glücklicherweise niemand saß. Warum es zu dem Crash kam, ist noch unklar. Statiker prüfen seit dem späten Abend, ob das Haus jetzt einsturzgefährdet ist. Zum Fußball. Im DFB-Pokal ist Greuther Fürth nach einem 1:2 gegen Bochum ausgeschieden. Für eine Überraschung sorgte Regionalligist Jedelo 2, der den Bundesliga-Absteiger Heidenheim aus dem Pokal warf. In der zweiten Runde stehen auch Freiburg, Mönchengladbach, Mainz, Union Berlin, Paderborn, Dresden, Darmstadt, Magdeburg und Essen.
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1: Ich bin Hendrik Daum. Außenminister Wadephul hat die Millionenstadt Charkiw in der Ukraine besucht. Er sprach dort mit Studenten der Universität und machte sich ein Bild von den Kriegsschäden. Charkiw liegt nur rund 30 Kilometer von der Front entfernt. Russland greift die Stadt regelmäßig mit Drohnen und Raketen an. Wadephul sprach bei seinem Besuch von einem unheimlichen Widerstandswillen der Bewohner. Es gebe einen Geist, der russischen Gewalt zu widerstehen und das Leben aufrechtzuerhalten. Gleichzeitig versprach Wadephul der Ukraine eine weitere deutsche Unterstützung. In der Bamberger Altstadt ist ein Auto frontal in ein Wohnhaus gerast und hat dabei die Außenwand durchbrochen. Zwei Menschen in dem Wagen wurden schwer verletzt. Das Auto fuhr zuvor durch den Außenbereich einer Gaststätte, wo zum Unfallzeitpunkt aber glücklicherweise niemand saß. Warum es zu dem Crash kam, ist noch unklar. Statiker prüfen seit dem späten Abend, ob das Haus jetzt einsturzgefährdet ist.
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1: Ich bin Hendrik Daum. Die Bahngewerkschaft EVG droht mit einem bundesweiten Streik im Regionalverkehr, sollte die Politik nicht für mehr Sicherheit sorgen. EVG-Chef Burkhardt sagte, Hintergrund sei die zunehmende Gewalt gegen Bahnpersonal. Wenn die Politik nicht bis Ende des Jahres konkret etwas unternehme, dann werde gestreikt. Laut Bundesverkehrsministerium ist allerdings ein entsprechendes Gesetz bereits in Arbeit. Bayerns Gesundheitsministerin Gerlach begrüßt den Vorstoß von Bundesgesundheitsminister Linnemann, Rentenansprüche pflegender Angehöriger doch nicht zu kürzen. Gerlach betont, dass Kürzungen das völlig falsche Signal wären, weil 83% der Pflegebedürftigen in Bayern zu Hause von Angehörigen betreut werden. Diese häusliche Pflege sei eine wichtige Säule, die nicht geschwächt werden dürfe, so Gerlach. Außenminister Wadefuhl hat die Millionenstadt Charkiw in der Ukraine besucht. Er sprach dort mit Studenten der Universität und machte sich ein Bild von den Kriegsschäden. Charkiw liegt nur rund 30 Kilometer von der Front entfernt. Russland greift die Stadt regelmäßig mit Drohnen und Raketen an. Wadefuhl sprach bei seinem Besuch von einem unheimlichen Widerstandswillen der Bewohner. Es gebe einen Geist, der russischen Gewalt zu widerstehen und das Leben aufrechtzuerhalten.

0: Gleichzeitig versprach Wadephul der Ukraine weitere deutsche Unterstützung. Die Benzinpreise in Deutschland liegen im Moment knapp unter dem Rekordhoch. Der ADAC meldet aktuell 2,17 Euro pro Liter E10. Das sind nur wenige Cent unter dem Allzeithoch von 2,20 Euro aus dem März 2022. Grund sind der Iran-Krieg und das Niedrigwasser im Rhein. Der ADAC erwartet, dass 2026 das teuerste Tankjahr überhaupt wird. Bundesfinanzminister Klingbeil macht sich unterdessen mit anderen EU-Kollegen für eine Übergewinnsteuer für Ölkonzerne stark. Zum Fußball. Im DFB-Pokal ist Greuther Fürth nach einem 1:2 gegen Bochum ausgeschieden. Für eine Überraschung sorgte Regionalligist Jedelo 2, der den Bundesliga-Absteiger Heidenheim aus dem Pokal warf. In der zweiten Runde stehen auch Freiburg, Mönchengladbach, Mainz, Union Berlin, Paderborn, Dresden, Darmstadt, Magdeburg und Essen.
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1: Ich bin Hendrik Daum. Die Bahngewerkschaft EVG droht mit einem bundesweiten Streik im Regionalverkehr, sollte die Politik nicht für mehr Sicherheit sorgen. EVG-Chef Burkhardt sagte, Hintergrund sei die zunehmende Gewalt gegen Bahnpersonal. Wenn die Politik nicht bis Ende des Jahres konkret etwas unternehme, dann werde gestreikt. Laut Bundesverkehrsministerium ist allerdings ein entsprechendes Gesetz bereits in Arbeit. Bayerns Gesundheitsministerin Gerlach begrüßt den Vorstoß von Bundesgesundheitsminister Linnemann, Rentenansprüche pflegender Angehöriger doch nicht zu kürzen. Gerlach betont, dass Kürzungen das völlig falsche Signal wären, weil 83% der Pflegebedürftigen in Bayern zu Hause von Angehörigen betreut werden. Diese häusliche Pflege sei eine wichtige Säule, die nicht geschwächt werden dürfe, so Gerlach.
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1: Ich bin Hendrik Daum. Bundeskanzler Merz hat angekündigt, einen größeren Schwerpunkt auf die Wirtschaftspolitik zu legen. In Deutschland gehe es um Wachstum und Beschäftigung, sagte Merz. Vor allem bei den Gesetzgebungsverfahren zu den beschlossenen Reformen bei Steuern, Rente und Digitalisierung müsse es jetzt mehr Tempo geben. Merz versprach eine schnelle und umfassende Entlastung für die Wirtschaft, vor allem für Handwerk und Mittelstand. In der Bamberger Altstadt ist ein Auto frontal in ein Wohnhaus gerast und hat dabei die Außenwand durchbrochen. Zwei Menschen in dem Wagen wurden schwer verletzt. Das Auto schleuderte zuvor durch den Außenbereich einer Gaststätte, wo zum Unfallzeitpunkt aber glücklicherweise niemand saß. Warum es zu dem Crash kam, ist noch unklar. Statiker prüfen seit dem späten Abend, ob das Haus jetzt einsturzgefährdet ist. Es ist einer seiner ersten Schritte als neuer Bundesgesundheitsminister. Carsten Linnemann spricht sich gegen die geplanten Einsparungen bei den Rentenansprüchen pflegender Angehöriger aus. Unterstützung bekommt er dafür von den gesetzlichen Krankenkassen und der Stiftung Patientenschutz, wie Ursula Winkler berichtet.
2: Wer seine Angehörigen pflegt, soll künftig weniger Rente als bisher bekommen. Das sehen die bisherigen Sparpläne vor. Diesen Punkt will Linnemann ändern. Er nennt die Pflegenden die Alltagshelden Deutschlands. Patientenschützer loben bereits das Ende eines politischen Irrwegs. Auch der Spitzenverband der gesetzlichen Kassen nennt die Kürzungen für Pflegende einen falschen Ansatz. Es brauche zur Finanzierung eine bessere Lösung, als weiter die Beitragszahler der Pflegeversicherung zur Kasse zu bitten, sagte Vorstandschef Blatt.
1: In der türkischen Hauptstadt Ankara ist ein Waldbrand ausgebrochen. Betroffen ist laut Behörden ein Gebiet in einem Bezirk im Osten der Stadt. Auf Bildern ist zu sehen, wie die Flammen am Stadtrand lodern. Ob Wohngegenden gefährdet sind, ist im Moment noch unklar. Einsatzkräfte versuchen, ein Ausbreiten der Flammen zu verhindern. Formel-1-Weltmeister Lando Norris hat das erste Rennen nach der Sommerpause gewonnen. Der Engländer im McLaren